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1: Ich bin Hendrik Daum. Der Wohnungsbau in Deutschland verläuft nur sehr schleppend. Um dem entgegenzuwirken, entscheidet das Bundeskabinett heute über Reformen im Baurecht. Das Ziel ist, die Genehmigungsverfahren zu beschleunigen. Bauministerin Huberts möchte, dass der Wohnungsbau in Gebieten mit angespannten Märkten künftig Priorität bekommt vor Natur- und Denkmalschutz. Außerdem sind härtere Maßnahmen gegen Eigentümer vorgesehen, die ihre Immobilien verfallen lassen. Als letztes Mittel ist sogar eine Enteignung möglich. Die Staatsanwaltschaft Potsdam ermittelt jetzt gegen den Schauspieler Christian Ulmen wegen des Verdachts der Körperverletzung. Hintergrund ist eine Strafanzeige seiner Ex-Partnerin, der Schauspielerin und Moderatorin Colleen Fernandes. Laut Staatsanwaltschaft hat sich ein Anfangsverdacht auf häusliche Gewalt bestätigt. David Riemer hat die Einzelheiten.
2: Es gehe um mehrere Vorfälle aus den Jahren 2022 und 2023 in Spanien. Weitere Vorwürfe von Fernandes wegen digitaler Gewalt würden noch geprüft, sagt eine Sprecherin der Staatsanwaltschaft. Für Ulmen gilt bis zu einem rechtskräftigen Abschluss des Verfahrens die Unschuldsvermutung. Fernandes wirft ihm neben körperlichen Übergriffen auch vor, Fake-Profile in ihrem Namen erstellt und darüber

0: pornografische Inhalte verbreitet zu haben.
1: Nach dem Einsturz im September 2024 will Dresden eine neue Carola-Brücke bauen. Jetzt haben die vier beauftragten Planungsbüros ihre Entwürfe im Rathaus vorgestellt. Sie zeigen unterschiedliche Perspektiven und Gestaltungsansätze. Damit gehen die Vorbereitungen für den Ersatzneubau in die nächste Phase. Kommende Woche Freitag beschäftigt sich ein Expertengremium mit den Plänen. Danach werden die Modelle der neuen Carola-Brücke bei einer Ausstellung im Stadtforum gezeigt. Gleichzeitig startet eine umfangreiche Bürgerbeteiligung. Fußball-Zweitligist Greuther Fürth hat den Klassenerhalt geschafft. Das Kleeblatt setzte sich am Abend im Relegationsrückspiel gegen Rot-Weiß Essen mit 2:0 durch. Das Hinspiel gegen den Drittligisten hatte Fürth noch mit 0:1 verloren. Die Fürther spielen seit fast 30 Jahren mindestens in der zweiten Liga.
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3: Die Nacht recht mild mit Temperaturen um die 15 Grad. Der Mittwoch zeigt sich sonnig und trocken mit ein paar harmlosen Wolken bei um die 23 Grad. Donnerstag dann so der kühlste Tag mit um die 20 Grad, bevor es ab Freitag mit den Werten wieder bergauf geht.
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0: Joe, End of Beginning.
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1: Ich bin Hendrik Daum. Der Wohnungsbau in Deutschland verläuft nur sehr schleppend. Um dem entgegenzuwirken, entscheidet das Bundeskabinett heute über Reformen im Baurecht. Das Ziel ist, die Genehmigungsverfahren zu beschleunigen. Bauministerin Huberts möchte, dass der Wohnungsbau in Gebieten mit angespannten Märkten künftig Priorität bekommt vor Natur- und Denkmalschutz. Außerdem sind härtere Maßnahmen gegen Eigentümer vorgesehen, die ihre Immobilien verfallen lassen. Als letztes Mittel ist sogar eine Enteignung möglich. Die Staatsanwaltschaft Potsdam ermittelt jetzt gegen den Schauspieler Christian Ulmen wegen des Verdachts der Körperverletzung. Hintergrund ist eine Strafanzeige seiner Ex-Partnerin, der Schauspielerin und Moderatorin Colleen Fernandes. Laut Staatsanwaltschaft hat sich ein Anfangsverdacht auf häusliche Gewalt bestätigt. David Riemer hat die Einzelheiten.
2: Es gehe um mehrere Vorfälle aus den Jahren 2022 und 2023 in Spanien. Weitere Vorwürfe von Fernandes wegen digitaler Gewalt würden noch geprüft, sagt eine Sprecherin der Staatsanwaltschaft. Für Ulmen gilt bis zu einem rechtskräftigen Abschluss des Verfahrens die Unschuldsvermutung. Fernandes wirft ihm neben körperlichen Übergriffen auch vor, Fake-Profile in ihrem Namen erstellt und darüber pornografische Inhalte verbreitet zu haben.
1: Nach dem Einsturz im September 2024 will Dresden eine neue Carola-Brücke bauen. Jetzt haben die vier beauftragten Planungsbüros ihre Entwürfe im Rathaus vorgestellt. Sie zeigen unterschiedliche Perspektiven und Gestaltungsansätze. Damit gehen die Vorbereitungen für den Ersatzneubau in die nächste Phase. Kommende Woche Freitag beschäftigt sich ein Expertengremium mit den Plänen. Danach werden die Modelle der neuen Carola-Brücke bei einer Ausstellung im Stadtforum gezeigt. Gleichzeitig startet eine umfangreiche Bürgerbeteiligung. Fußball-Zweitligist Greuther Fürth hat den Klassenerhalt geschafft. Das Kleeblatt setzte sich am Abend im Relegationsrückspiel gegen Rot-Weiß Essen mit 2:0 durch. Das Hinspiel gegen den Drittligisten hatte Fürth noch mit 0:1 verloren. Die Fürther spielen seit fast 30 Jahren mindestens in der zweiten Liga.
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3: Die Nacht recht mild mit Temperaturen um die 15 Grad. Der Mittwoch zeigt sich sonnig und trocken mit ein paar harmlosen Wolken bei um die 23 Grad. Donnerstag dann so der kühlste Tag mit um die 20 Grad, bevor es ab Freitag mit den Werten wieder bergauf geht.
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1: Ich bin Hendrik Daum. Einen schönen guten Morgen. Die Staatsanwaltschaft Potsdam ermittelt jetzt gegen den Schauspieler Christian Ulmen wegen des Verdachts der Körperverletzung. Hintergrund ist eine Strafanzeige seiner Ex-Partnerin, der Schauspielerin und Moderatorin Colleen Fernandes. Laut Staatsanwaltschaft hat sich ein Anfangsverdacht auf häusliche Gewalt bestätigt. David Riemer hat die Einzelheiten.
2: Es gehe um mehrere Vorfälle aus den Jahren 2022 und 2023 in Spanien. Weitere Vorwürfe von Fernandes wegen digitaler Gewalt würden noch geprüft, sagt eine Sprecherin der Staatsanwaltschaft. Für Ulmen gilt bis zu einem rechtskräftigen Abschluss des Verfahrens die Unschuldsvermutung. Fernandes wirft ihm neben körperlichen Übergriffen auch vor, Fake-Profile in ihrem Namen erstellt und darüber pornografische Inhalte verbreitet zu haben.
1: Der Wohnungsbau in Deutschland verläuft nur sehr schleppend. Um dem entgegenzuwirken, entscheidet das Bundeskabinett heute über Reformen im Baurecht. Das Ziel ist, die Genehmigungsverfahren zu beschleunigen. Bauministerin Huberts möchte, dass der Wohnungsbau in Gebieten mit angespannten Märkten künftig Priorität bekommt vor Natur- und Denkmalschutz. Außerdem sind härtere Maßnahmen gegen Eigentümer vorgesehen, die ihre Immobilien verfallen lassen. Als letztes Mittel ist sogar eine Enteignung möglich. Nach dem Einsturz im September 2024 will Dresden eine neue Carola-Brücke bauen. Jetzt haben die vier beauftragten Planungsbüros ihre Entwürfe im Rathaus vorgestellt. Sie zeigen unterschiedliche Perspektiven und Gestaltungsansätze. Damit gehen die Vorbereitungen für den Ersatzneubau in die nächste Phase. Kommende Woche Freitag beschäftigt sich ein Expertengremium mit den Plänen. Danach werden die Modelle der neuen Carola-Brücke bei einer Ausstellung im Stadtforum gezeigt. Gleichzeitig startet eine umfangreiche Bürgerbeteiligung. Fußball-Zweitligist Greuther Fürth hat den Klassenerhalt geschafft. Das Kleeblatt setzte sich am Abend im Relegationsrückspiel gegen Rot-Weiß Essen mit 2:0 durch. Das Hinspiel gegen den Drittligisten hatte Fürth noch mit 0:1 verloren. Die Fürther spielen seit fast 30 Jahren mindestens in der zweiten Liga.
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3: Dann mal

0: einen wunderschönen guten Morgen. Mittwoch, der 27. Mai. Und das Wetter wird auch heute wieder schön.
1: Ja, sommerlich. Ja. Temperaturen bis zu 25 Grad. Ziemlich viel Sonnenschein. Vielleicht hier und da auch mal ein paar Wolken, aber es bleibt trocken. Also wirklich ein sehr schöner sommerlicher Tag. Morgen sind wir dann maximal bei 22 Grad. Die Werte gehen also ein Stück zurück. Aber das Wetter bleibt sommerlich schön. Und am Freitag dann schon wieder bis zu 27 Grad. Sehr viel Sonne. Also wir haben gerade eine Sommerphase.
0: Hitzewelle habe ich gelesen irgendwo.
2: Ja, Hitzewelle.
0: Die ersten sprechen schon von Hitzewelle. Gut, dann gucken wir mal auf die Straßen. Da wird noch keine große Welle geschoben. Da entspannt es, ist alles noch ruhig.
1: Oder? Ist noch ruhig, ja. Also wir haben im Endeffekt einen Schwertransport auf der A9 Leipzig Richtung Nürnberg zwischen Bad Dürnberg und Kreuzrippachtal. Polizei ist aber bereits benachrichtigt und kümmert sich. Ansonsten ist es noch entspannt.
0: Ja. Okay, na so.
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0: Ja, dann legen wir mal los.
5: Der Plan ist einfach, aber dafür brillant.
0: So, ne? Würde ich auch sagen.
1: Okay.
0: Fangen einfach mal an.
1: Na,
0: und
1: los geht's.
0: Wünschen Ihnen einfach jetzt mal einen schönen guten Morgen, 7:05.
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0: Denkmal. Gedanken zum Tag mit Michaela Stahl.
1: Am kommenden Wochenende wird in Tharandt bei Dresden das Meilerfest gefeiert. Dabei wird ein Meiler aus Buchenholz gestapelt entzündet. Etwa 3 Wochen lang schwelt dann der Brand, bevor daraus Grillkohle wird. Es ist ein altes Handwerk, das Köhlerhandwerk, das heute von vielen Ehrenamtlichen gepflegt und erhalten wird. Dafür braucht es Geduld und Wissen, so Vorstand Manfred Böhme.
2: Solche Volksfeste und die Arbeit von solchen Traditionsvereinen, wie das der Malerverein ist, sind absolut wichtig für unsere Zeit, für unsere Gesellschaft, für die jungen Leute, für die alten Leute. Es vermittelt Identität, aber ich sage immer, Zukunft braucht Herkunft. Das heißt, viele reden über die Forststadt Tharandt, aber wissen gar nicht, wie das damals zusammenhing. Und viele reden über den Maler in Tharandt, aber was der mit dem Forst zu tun hat, das wissen viele gar nicht mehr. Oder die Frage, wie hat sich Lehrmeinung entwickelt?
1: Das sind irgendwie grundlegende Fragen, die wir auch in anderen Bereichen zu anderen Themen stellen könnten. Ich glaube, die Hauptsache ist, dass wir uns überhaupt für etwas interessieren, Dinge benennen, uns einsetzen und auch mal an etwas festhalten. Denn die Zeit rennt, die Technik wird moderner, doch viele Werte, die uns ausmachen, stecken in diesem Ursprünglichen. Also vielleicht haben Sie Zeit und schauen am kommenden Wochenende mal beim Meilerfest in Tharandt vorbei und erleben genau diese Abläufe, die zwar alt sind und doch auch gut in unsere Zeit passen. Also durchatmen, etwas lernen und gemeinsame Zeit verbringen.
0: 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Ein Service der katholischen Kirche in Sachsen.

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1: Radio Leipzig kompakt mit Frederik Seifert. Guten Morgen. Vor dem heutigen Fußball-Europapokalfinale zwischen Crystal Palace und Rayo Vallecano sind in der Innenstadt etwa 50 spanische Hooligans auf singende Engländer losgegangen. Über Verletzte ist bisher nichts bekannt. Schul- und Jugendbürgermeisterin Feldhaus wird doch nicht als Kandidatin der Grünen für die Leipziger Oberbürgermeisterwahl antreten. Grund seien eine medizinische Diagnose und eine nötige Auszeit. Zur Eröffnung der Erdbeersaison in Sachsen hat der hiesige Obstbauverband die Freude gedämpft. Die Kosten für den Anbau seien zuletzt stark gestiegen. Dadurch werde immer weniger angebaut. Bundeswirtschaftsministerin Reiche wird heute zu ihrem ersten offiziellen Besuch in China erwartet. Im Fokus der Gespräche dürften fairere Wettbewerbsbedingungen stehen. Und die Spielvereinigung Greuther Fürth bleibt in der zweiten Fußball-Bundesliga. Am Abend gewannen die Franken mit 2:0 in der Relegation gegen Rot-Weiß Essen. Das Hinspiel endete 0:1.
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3: Schönen guten Morgen. Ich finde, es hat schon Vorteile, jetzt um diese Zeit schon wach zu sein. Das Vogelgezwitscher, der wunderbare Sonnenaufgang, sind alles Dinge, die man wirklich genießen kann, aus vollster Seele. Die Temperaturen, die gehen heute so auf 25, 26 Grad rauf. Viel Sonnenschein gibt's auch heute wieder. Momentan haben wir wirklich überall herrlich blauen Himmel. Morgen der Tag sieht ähnlich aus, auch da bleibt's schön sommerlich. Vielleicht gehen die Temperaturen ein kleines Stück nach unten und vielleicht ist da auch mal eine Wolke mit dabei. Und auf den Straßen haben wir einen defekten Schwerlasttransport und zwar auf der A9 Richtung Nürnberg zwischen Bad Dürrenberg und Kreuz Rippachtal. Bitte Vorsicht, Polizei ist bereits informiert.
4: Dankeschön, Miri.
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7: Ach, das ist doch aber schön, was der Kai da sagt. Der Kai Pflaume, was ist mit dem? Ach, der hat heute Geburtstag, wird 59. Happy Birthday bei allen Geburtstagskindern an diesem 27. Mai. Jetzt ist es gleich 5:30. Wunderschönen guten Morgen.
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0: 6 Minuten nach 5:30 jetzt.
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3: Einen schönen guten Morgen. Herrliches Wetter macht gute Laune zum Start in den Mittwoch. Die Temperaturen, die gehen so auf 24, 25 Grad rauf. Dazu gibt es herrlich viel Sonnenschein den ganzen Tag. Und auf den Straßen, da haben wir noch nichts. Keine Staus und keine Blitzer. Aber Sie vielleicht, dann sagen Sie gerne Bescheid. 03x800 und die 4 ist die Nummer.
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0: Ja, wunderschönen guten Morgen. Es ist Sommer. Auch heute wieder schönes Wetter. Da muss man ein bisschen aufpassen mit der Milch zum Beispiel, ja, dass sie keinen Stich hat, wenn man zum Beispiel jetzt Milch im Kaffee nimmt. Aber wo kommt das eigentlich her? Also dieser Begriff Stich, warum sagt man das so? Unser Lehrerkind Christine hat natürlich eine Antwort darauf.
1: Wahrscheinlich kommt diese Redewendung aus der Sprache der Brauer und Weinhändler oder auch von der Milchwirtschaft. Wenn Bier oder Wein mit Sauerstoff- und Essigsäurebakterien in Kontakt kommen, dann kippt das Getränk und kriegt so einen eklig sauren Geschmack. Das wurde in der Fachsprache als Stich bzw. Essigstich bezeichnet. Das gleiche auch in der Milchwirtschaft. Wenn die Milch durch Milchsäure

Punkt markiert, an dem etwas von einem guten Zustand in einen schlechten, sauren Zustand übergeht. Deshalb sagen wir bis heute, wenn ein Lebensmittel schlecht geworden ist, das hat einen Stich.

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1: Mit Frederik Seifert, guten Morgen. In der Leipziger Innenstadt sind gestern Abend mehr als 100 spanische und englische Fußballfans aufeinander losgegangen. Über Verletzte ist bisher nichts bekannt. Im Europapokalfinale der Conference League spielt am Abend Crystal Palace gegen Rayo Vallecano. Etwa 30.000 Fans beider Fanlager sind in Leipzig angereist. Leipzigs Schul- und Jugendbürgermeisterin Vicky Feldhaus wird doch nicht als Kandidatin der Grünen für die Oberbürgermeisterwahl antreten. Das teilte der Kreisverband nun mit. Feldhaus war intern als Favoritin gehandelt worden. Sie begründet die Entscheidung mit einer medizinischen Diagnose, die eine Auszeit notwendig mache. Nach ihrer Genesung wolle sie ihre Arbeit als Beigeordnete wieder voll aufnehmen. Die Grünen wollen nun im Spätsommer oder Herbst einen neuen Kandidaten aufstellen. In Sachsen ist gestern offiziell die Erdbeerernte eröffnet worden. Die meisten bei uns lieben die saftig-süßen Früchtchen. Der jährliche Pro-Kopf-Verbrauch im Freistaat lag zuletzt bei rund 3,3 Kilo. Allerdings sei Sachsen nicht mehr das Erdbeerland, erklärte Carmen Kaps, Geschäftsführerin des Obstbauverbandes Sachsen und Sachsen-Anhalt.
2: Wir haben jetzt noch ungefähr 170, 180 Hektar Erdbeerfläche in Sachsen und das ist stark reduziert und das Problem sind eben die steigenden Kosten. Und das ist sehr schade, weil der Selbstversorgungsgrad in Sachsen einfach nicht mehr gewährleistet ist. Also 10% Selbstversorgungsgrad ist schon sehr gering.
1: Die Staatsanwaltschaft Potsdam ermittelt jetzt gegen den Schauspieler Christian Ulmen wegen des Verdachts der Körperverletzung. Hintergrund ist eine Strafanzeige seiner Ex-Partnerin, der Schauspielerin und Moderatorin Colleen Fernandes. Laut Staatsanwaltschaft hat sich ein Anfang

0: Verdachtsverdacht auf häusliche Gewalt bestätigt. David Riemer hat die Einzelheiten.
1: Es gehe um mehrere Vorfälle aus den Jahren 2022 und 2023 in Spanien. Weitere Vorwürfe von Fernandes wegen digitaler Gewalt würden noch geprüft, sagt eine Sprecherin der Staatsanwaltschaft. Für Ulmen gilt bis zu einem rechtskräftigen Abschluss des Verfahrens die Unschuldsvermutung. Fernandes wirft ihm neben körperlichen Übergriffen auch vor, Fake-Profile in ihrem Namen erstellt und darüber pornografische Inhalte verbreitet zu haben.
0: Fußball-Zweitligist Greuther Fürth hat den Klassenerhalt geschafft. Das Kleeblatt setzte sich am Abend im Relegationsrückspiel gegen Rot-Weiß Essen mit 2:0 durch. Das Hinspiel gegen den Drittligisten hatte Fürth noch mit 0:1 verloren. Die Fürther spielen seit fast 30 Jahren mindestens in der zweiten Liga.
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3: Einen wunderschönen guten Morgen und einen schönen Mittwoch zum Welttag des Purzelbaums. Würde ich den Purzelbaum vor Freude heute mal anderen überlassen, denn ich kann das leider nicht. Aber ich freue mich mindestens genauso doll über den wunderschönen Sonnenschein. Den haben wir heute den ganzen Tag. Herrlich blauer Himmel zum Tagesstart. Ein wunderschöner Sonnenaufgang und schon wunderschönes Vogelgezwitscher überall. Die Temperaturen, die gehen so auf 24, 25 Grad rauf. Morgen der Tag sieht genauso schön sommerlich aus. Vielleicht gehen die Temperaturen ein Stück nach unten mal. Und vielleicht mischt auch mal eine Wolke mit zwischendurch und auf den Straßen, da ist alles noch ruhig. Da haben wir wirklich noch nichts. Ich wünsche jetzt erstmal eine gute Fahrt und einen zauberhaften Tag.
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4: Hallo.
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5: Bum, bum, bum. Leute, da ist er wieder, der Wahnsinn.
4: Also ich finde es schon sehr mutig, aber ich finde zum Beispiel auch bedenklich. Ne?
5: Ja. Wunderschönen guten Morgen allerseits. Auf einen sonnigen Start im Mittwoch. Heute ist der 27. Mai und jetzt ist es kurz vor sechs. Also dann.
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0: 4 Minuten nach 6.
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2: Und weil heute Abend ja bei uns das Finale der UEFA Conference League stattfindet, grüßen wir mal ganz lieb die Sicherheitskräfte in der Innenstadt. Ihr steht den ganzen Tag über in der prallen Sonne und auch heute Abend passt ihr auf, dass alles glatt geht und dass es ein friedliches Event für alle Fans wird. Um 21 Uhr geht's ja los. Auf dem Marktplatz gibt's auch noch ein Public Viewing und wir möchten einfach mal Danke sagen für eure Arbeit. Haltet durch und vielleicht könnt ihr ja trotzdem zwischendurch hier und da mal auf die große Leinwand gucken. Also einen erfolgreichen Tag.
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0: der Mann hat 190.000 Eier. Was ist das denn? Prozess gegen mutmaßlichen Eierdieb. Was macht ihr denn mit den ganzen Eiern?
1: Sag mal. Riesenomelett.
0: Was ist denn? Das passiert wirklich gerade, ja? Der hat 190.000 Eier geklaut. So. Ja, wir gucken das gerade hier so nebenbei. Ja, wir sind ja immer bemüht, hier alle Nachrichten für Sie zu verfolgen, dass Sie nichts verpassen. Und damit einen wunderschönen guten Morgen. Herzlich willkommen hier im Sommercamp der Stars. Naja, Stars vielleicht nicht gleich, aber der Z-Promis. So, ja. Z-Promis, gut. Generation Z, Gen Z. Die Gen Zs, ja. Die Gen Zs vom Dienst wünschen Ihnen einen wundervollen, einen sonnigen Mittwoch. Heute ist der 27. Mai. Die Christine ist da.
2: Guten Morgen.
0: Die Miri ist da.
3: Guten Morgen.
0: Der Tim.
4: Guten Morgen.
0: Der Joschi. Guten Morgen. Und Sie sind auch da. Das heißt, wir können anfangen. Dass Sie uns hier komplett vorfinden, dass vor allen Dingen ich noch da bin, hängt damit zusammen, dass der Euro-Jackpot nach Tschechien geht. Ja, also dort gibt es einen Gewinner, 120 Millionen Euro, leider diesmal nicht Deutschland. Ja, das war's dann also.
3: Das ist eine Summe, was macht man damit, frage ich mich.
0: In Tschechien Knödel essen, ganz viel Knödel. Oh.
3: Bis man
0: schön platzt. Schön Staroplamen. Jo, was machen wir denn jetzt Schönes? Wir machen jetzt Kaffeefrage, oder? Christine, wie sieht's aus? Sag mal, Stand der Dinge.
2: Frag doch nicht immer so zynisch. 26-19.
0: Okay.
2: Für euch. Aber
0: 26-19. Die 26 schaffen wir die heute nochmal, Miri? Temperaturmäßig meine ich?
3: Ach so, ich dachte, was? Wie?
0: Doch, es wird nochmal heiß, oder?
3: Es wird nicht ganz so heiß wie gestern, aber durchaus sommerliche Temperaturen.
0: Ja. Weil ich habe gerade gelesen, gestern ist ja in Sachsen offiziell die Erdbeersaison gestartet.
3: Oh ja.
0: Und jetzt schreibt die Sächsische Zeitung, weil ich dachte, sind die auch noch besoffen vom Grillen gestern? Das verzögert sich alles wegen kühler Temperaturen. Schon, Das
3: na, wer weiß, was ist da? Nee, also die Temperaturen gehen ein bisschen nach unten. Also sie sind nicht ganz so heiß wie gestern.
0: Ja,
3: aber wie gesagt, man kann jetzt nicht von kalten Temperaturen reden oder so.
0: Naja.
2: Ich glaube, die meinen auch das, was war.
0: Das, was war möglicherweise.
2: Ja, also bei mir hängen auch noch keine Erdbeeren. Also so klitzekleine Mini-Früchtchen.
3: Ach, du aber hast auch noch Erdbeeren?
2: Ja, natürlich.
3: Oh, da komme ich ja gleich nochmal.
2: Aber so richtig rote Früchte sind da noch nicht dran. Ich weiß nicht, Tim, wie sieht es bei euch aus?
4: Auch noch nicht,
2: auch noch nicht,
4: Die Blüte steht, aber keine Erdbeeren.
2: Blüte auch,
0: Wir haben auch noch nichts,
3: Wir haben auch keine gepflanzt.
2: Ihr habt eine Tomate gepflanzt, die jetzt fort ist.
3: Ja, eine Tomate und eine Gurkenpflanze habe ich geschenkt bekommen und die sind einfach nicht mehr da. Ich habe sie eingepflanzt, aber bups, weg sind sie.
0: Ja,
2: weißt schon, dass man die oberirdisch einpflanzt?
0: Nein, das Unkraut war einfach schneller. Das ist einfach nicht mehr auffindbar. So, die Kaffeefrage. Tim, was hast du denn Schönes?
4: Ja, heute vor 175 Jahren, am 27. Mai 1851, wurde das erste internationale Schachturnier der Welt im Crystal Palace in London ausgetragen.
0: Mhm.
4: Welches fundamentale Problem trat damals auf? A. Es wurde im Freien gespielt und ein steifer Wind schob ständig die Figuren auf andere Felder. B. Einige Spieler ließen sich so unendlich viel Zeit für ihre Züge, dass manche Partien ewig dauerten und die Gegner sogar einschliefen.
0: Mhm.
4: Oder C. Es gab noch keine einheitlichen Schachfiguren, sodass die Spieler Dame und König teilweise nicht voneinander zu unterscheiden waren.
3: Ja.
0: Oh,
3: B.
0: Ach, Dame und König. Das ist schon hübsch, oder? Dass man die sich nicht unterscheiden konnte.
3: Das ist hübsch, aber
0: ich glaube,
3: es ist völlig sinnfrei. Ich hätte natürlich auch B genommen, wenn ich überhaupt hier was sagen darf.
0: Ja, das mit dem Wind ist wahrscheinlich auch eher, eine Schnapsidee vom Tim. Das hat er sich gerade ausgedacht. Aber ich würde sagen, am wahrscheinlichsten wäre dann noch, abgesehen von B, der Wind. Ja, also A.
3: Ja.
4: Okay. Und ein riesiges Problem beim ersten internationalen Schachturnier heute vor 175 Jahren war: Es gab kein Zeitlimit.
0: Ja, genau.
4: Spieler nutzten das komplett aus, psychologisch. Die Partien dauerten teilweise bis zu über 15 Stunden. Und ja, da hat man dann gar nicht mehr so richtig irgendwie was mitbekommen als Zuschauer und Spieler.
0: Da hat man dann als Spieler verschlafen. Christine? So. Bekommt diesen Punkt.
2: Das heißt jetzt schon 26 zu 20.
0: Oha, oha, oha.
3: Viele Zahnarztpraxen werden sehr traurig sein heute Morgen. Ja,
2: aber dafür freuen sich die Lurchstationen.
0: Ja, also, wir wünschen einen schönen guten Morgen, guten Start in den Mittwoch, kurz nach 6:45 jetzt. Also.
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2: mit Frederik Seifert. Ab Freitag soll es an den Doppelhaltestellen der LVB eine sogenannte Halteplatzprognose geben. In Echtzeit sehen Wartende dann, an welchem Punkt der Bus oder die Bahn hält. Das soll unter anderem bei der Orientierung helfen, heißt es. Die Stadt Leipzig möchte Grünflächen besser schützen. Dafür soll es einen neuen Bebauungsplan für das Gebiet rund um die Gottschedstraße geben. Geplant sind unter anderem mehr Bäume und weniger versiegelte Flächen. Die Staatsanwaltschaft ermittelt jetzt gegen den Schauspieler Christian Ulmen wegen Verdacht der Körperverletzung. Ein Anfangsverdacht auf häusliche Gewalt gegen seine Ex-Frau Colleen Fernandes habe sich bestätigt. Laut dem Deutschen Kinderhilfswerk wünschen sich 90% der Erwachsenen bundesweit einheitliche Lernstandards. So soll die Chancengerechtigkeit bei der Bildung in Deutschland erhöht werden. Und im Belantes wird heute die neue Themenwelt Idefix Abenteuerland eröffnet. Bis 2031 soll der Park zum ersten deutschen Asterix-Freizeitpark umgebaut werden.
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3: Im Studio Jens Umbreit, schönen guten Morgen. Die Spielvereinigung Greuther Fürth bleibt in der zweiten Bundesliga. Das Team aus Franken gewann das Relegationsrückspiel gegen Rot-Weiß Essen mit 2:0, drehte damit die 0:1 Niederlage aus dem Hinspiel vom Freitag. Noel Futkoy und Branimir Ngurta trafen für die Fürther, die sich damit retteten. RWE ließ mehrere Chancen aus, scheiterte mehrfach am Keeper der Fürther und verpasste damit den Traum von der Rückkehr in die zweite Liga nach 19 Jahren. Heute Abend steigt in Leipzig das Finale der Conference League, also dem kleinsten europäischen Wettbewerb. Dabei stehen sich Crystal Palace und Rayo Vallecano gegenüber. Gestern Abend kam es zwischen den Fans beider Vereine zu Ausschreitungen. Dabei flogen Stühle, Besteck und Fäuste. Die Polizei musste beide Gruppen trennen. Das Finale wird heute Abend um 21 Uhr angepfiffen.
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4: Einen wunderschönen guten Morgen und einen wunderschönen Start in den heutigen Mittwoch. Der Handwerker- und Töpfermarkt am Wochenende in Markkleeberg am Kostpudener See, hoffentlich bei strahlendem Sonnenschein. Also heute ist das auf jeden Fall der Fall, die Temperaturen. Naja, nicht ganz so heiß wie gestern. Heute geht's rauf auf 22, 23 Grad. Viel Sonnenschein gibt's, vielleicht mischt mal eine Wolke mit zwischendurch. Morgen der Tag sieht ähnlich aus. Am Freitag wird's dann wieder deutlich wärmer mit Höchstwerten so um die 27, 28 Grad. Und auf den Straßen haben wir noch nichts. Keine Staus und keine Blitzer. Ich wünsche eine gute Fahrt und einen wunderschönen Mittwoch. Genießen Sie es.
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7: Hey. Sonnencreme.
8: Es ist ja nicht nur schönes Wetter, sondern heute ist auch der Welttag des Sonnenschutzes. Das ist wichtig zu wissen. Ja, ihr wisst ja, 50 plus und so. Also die Sonnencreme sollte 50 plus haben. Denn die Haut, wie sagt der Dermatologe so schön, die verzeiht nichts.
6: Ja, und gerade jetzt im Frühsommer so müssen wir drauf achten, jetzt mal ohne Quatsch. Immer schön eincremen, man denkt ja so die ersten Sonnentage und man denkt sich, ah ja, bitte bescheine mich. Aber unbedingt Sonnencreme benutzen, weil das ist kreuzgefährlich.
8: Ja. Jetzt bescheinen wir Sie erstmal und wünschen Ihnen einen tollen Start in diesen Mittwoch, in den 27. Mai um 6.27 Uhr, gleich 6:30. Also
6: morgen.
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0: halb sieben.
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2: Tausendmal gesehen, tausendmal was Neues entdeckt. Das ist durchaus möglich im Leipziger Hauptbahnhof. So geht es auch Bahnhofshistoriker Helga Heinz-Heinker.
3: Das ist eben für mich das offene Geschichtsbuch Hauptbahnhof Leipzig, in dem ich immer wieder so gern blättere.
2: Und auf einer Seite, nämlich auf der Preußenseite, findet man tatsächlich noch eine leicht verblasste Inschrift. Baderäume.
3: Das sind Baderäume gewesen und Waschräume, die heute noch erkennbar sind in der Westhalle des Hauptbahnhofs.
2: Schwimmunterricht hat aber nie im Bahnhof stattgefunden, weiß Heinker.
3: Das lag daran, dass damals jeder Zug mit einer Dampflok bespannt war. Und wenn man jetzt bei schönem Wetter gefahren ist und irgendjemand das Wagenfenster geöffnet hat und viel Ruß reingeflogen ist, dann ist das zwar möglicherweise eine schnelle Reise gewesen und eine bequeme Reise, aber war auch damit verbunden, dass man sich waschen wollte und waschen musste.
2: Also quasi als Begleiterscheinung des Dampflokbetriebs.
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0: 9 nach halb 7 jetzt.
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3: Einen wunderschönen guten Morgen. Ja, wunderschön wird das in der Tat. Und es ist ja jetzt schon herrlich blauer Himmel überall. Die Temperaturen gehen auf 24, 25 Grad rauf. Also es wird ein richtig schöner, sonniger Sommertag. Und auf den Straßen ist uns ein Blitzer gemeldet worden. In Gohlis, Plattnerstraße, stadtauswärts in der 30er-Zone. Der Superblitzer. Vielen, vielen Dank. Gute Fahrt.
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0: hier ist er. Der Thunderstorm des deutschen Wetters. Unser Wetter-Wetterman, Michael Klein.
1: Guten Morgen.
0: Einen schönen guten Morgen. Ja, zuständig für die schönen Dinge im Leben, würde ich mal sagen.
1: Heute ja, auf jeden Fall.
0: Doch wieder, ja. Hitzewelle in Europa, lese ich gerade. Ja, ja. Ganz Europa stöhnt unter der ersten Hitzewelle des Jahres. Wir hatten gestern Rekord 34 Grad in Deutschland in Regensburg.
1: Ja.
0: Ja.
1: Das ist so ein kleiner Punkt, aber so richtig heftig hat es Großbritannien und Frankreich getroffen. Da sind Rekordwerte gepurzelt, die es so noch nie gegeben hat.
0: Ha?
1: Und übrigens, die französischen Kollegen, die sagen ganz, ganz vehement, das wäre ohne den Klimawandel nicht möglich gewesen. Da brauchen wir nicht hin und her diskutieren, sagen sie.
0: Ha?
1: Nee. Also da ist ganz eindeutig, sowas wäre noch vor 20, 30 Jahren im Mai nicht möglich gewesen.
0: Okay, alles klar. Da ist natürlich die große Frage, wie geht's weiter?
1: Ja, bei uns ist das Ganze ja in etwas harmloserer Form sowieso angekommen. Also in Frankreich und in Großbritannien muss man sich vorstellen, es ist tagelang heiß und es gibt in Städten tropische Nächte, wo es die vielleicht mal im Hochsommer gibt. Und dadurch haben sich alle Gebäude sehr aufgeheizt und deswegen haben die Menschen mehr zu leiden. Bei uns hat sich in den Nächten ja immer noch einigermaßen abgekühlt und jetzt kommt sowieso etwas frischere Luft zu uns. Das heißt, heute liegen wir bei Tageshöchsttemperaturen so im Bereich um 22, 23 Grad, stellenweise noch 25 Grad, nicht mehr ganz warm wie gestern. Bisschen windiger ist es mit dazu. Und aber alles nochmal mit sehr viel Sonnenschein, also sehr freundliches Wetter. Und in der kommenden Nacht kühlt sich deutlich besser, deutlich stärker ab. Da liegen wir dann meistens so im Bereich um 6, 7 Grad.
0: Bleibt schön bis zum Wochenende?
1: Ja, und das ist wahrscheinlich das Fragezeichen, nämlich bis zum Wochenende. Also morgen und auch am Freitag ganz, ganz viel Sonne. Es wird auch wieder etwas wärmer werden. Der Freitag bringt wieder Sommertemperaturen über 25 Grad. Und dann könnte es mit dem Samstag passieren und auch am Sonntag, dass da zwischendurch mal Schauer durchziehen und es insgesamt bewölktere Phasen gibt. Mhm. Aber kein Dauergrau, sondern zwischendurch dann auch wieder Sonne. Und das aber bei Temperaturen auch so im Bereich bis 25 Grad.
0: Das wäre ja auch nicht so schlecht, wenn es zwischendurch mal ein bisschen regnet.
1: Also absolut nötig, weil es trocknet natürlich alles wieder aus. Deswegen die Natur und wir alle könnten es gut gebrauchen.
0: So, und dass wir nicht austrocknen, Micha. Jetzt erstmal noch eins.
1: Ach, dafür ist gesorgt, ne?
0: Käffchen. Lass. Käffchen.

0: 13 Minuten vor 7. Wunderschönen guten Morgen für Sie. Und wir hatten gerade das Thema Wetter. Anhaltende Hitze und Trockenheit lassen die Waldbrandgefahr in Sachsen weiter steigen. Für heute wird für einige Teile Sachsens dann auch die höchste Waldbrandgefahrenstufe 5 erwartet. Was heute sonst noch wichtig ist und wichtig wird, das erfahren Sie auch gleich bei uns in den Nachrichten. Bleiben Sie dran.
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6: Mit Frederik Seifert, guten Morgen. Die LVB führen am Freitag an den Doppelhaltestellen die sogenannte Halteplatzprognose auf Basis von Echtzeitdaten ein. Somit wissen Passagiere bereits vor Ankunft von Bus oder Bahn, wo das Fahrzeug halten wird. Das soll nicht nur den Leuten bei ihrer Orientierung helfen, sondern auch den Ablauf optimieren. Das Projekt wird durch ein Bundesprogramm zur Digitalisierung im Verkehr sowie durch Landesmittel unterstützt. In der inneren Westvorstadt sollen Grünflächen künftig besser geschützt werden. Was der Stadt dafür vorschwebt, weiß Stella Stürmer.
7: Geplant ist ein neuer Bebauungsplan für das rund 18 Hektar große Gebiet zwischen Dittrichring, Kettekollwitz und Friedrich-Ebert-Straße. Hintergrund ist, dass dort immer mehr Freiflächen bebaut werden oder Investoren neue Bauprojekte planen. Die Stadt will deshalb eine Balance schaffen zwischen neuer Bebauung und dem Erhalt von Grünflächen. Vorgesehen sind unter anderem mehr Bäume, weniger versiegelte Innenhöfe und Maßnahmen gegen Überhitzung im Sommer. Über den Entwurf entscheidet nun der Stadtrat. Anschließend können Bürger ihre Ideen auch noch mit einbringen.
6: Menschenhandel soll in Deutschland künftig konsequenter verfolgt und härter bestraft werden können. Das sieht ein Gesetzentwurf aus dem Bundesjustizministerium vor, der heute im Bundeskabinett besprochen wird. Lea Matschulat berichtet.
8: Wer moderne Sklaverei ausnutze, dürfe nicht straffrei davonkommen, sagt Bundesjustizministerin Hubig. Sie meint etwa all diejenigen, die sich die Nägel machen lassen, obwohl vieles darauf hindeutet, dass im Nagelstudio nicht alles korrekt läuft. Oder auch Bauherren, die ein Auge zudrücken, wenn eine Firma besonders günstige Konditionen verspricht, doch nicht ganz klar ist, ob die Arbeiter auch alle angemeldet sind.
6: In Sachen Chancengerechtigkeit in Bildung schneidet Deutschland häufig schlecht ab. Damit sich das ändert, wünschen sich 9 von 10 Erwachsenen mehr Personal in Schulen und Kitas und bundesweit einheitliche Lernstandards. Das zeigt der aktuelle Kinderreport des Deutschen Kinderhilfswerks. Auch Kinder und Jugendliche wurden befragt. Sie wünschen sich vor allem kostenlose Kitas und Schulen. Das Belantis feiert heute die Neueröffnung der Themenwelt Idefix Abenteuerland. Neben den altbekannten Achterbahnen und Angeboten soll es ab sofort auch neue Familienattraktionen rund um den bekannten Comichund aus den Asterix- und Obelix-Comics geben. Ein französischer Freizeitparkbetreiber hatte den Park vor einem Jahr übernommen und will ihn nach und nach in den ersten deutschen Asterix-Freizeitpark umbauen.
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10: Einen wunderschönen guten Morgen, schönen Start in den Mittwoch. Ich hoffe, Sie genießen das wunderschöne Wetter. Die Temperaturen nicht ganz so heiß wie gestern, 22, 23 Grad die Höchstwerte, aber viel Sonnenschein gibt's auch heute. Vielleicht ziehen mal ein paar lockere Wolkenfelder durch. Morgen der Tag sieht ähnlich aus und am Freitag, da geht's wieder aufwärts mit den Temperaturen. Da knacken wir dann fast schon wieder die 30.

0: 30-Grad-Marke. Und Obacht auf den Straßen. Da haben wir einen Blitzer in Gohlis auf der Plattnerstraße stadtauswärts. 30er-Zone, Achtung, Superblitzer. Und falls Sie noch was anderes entdeckt haben, sagen Sie gerne Bescheid. 03x800 und die 4 ist die Nummer, unter der Sie mich erreichen.
1: Dankeschön, Miri.
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1: Ja, dann legen wir mal los.
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4: Mensch. 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Vielleicht können Sie sich das Ja-Wort geben. 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
1: Das passt ja auch so schön in Mai.
4: Ja.
1: Auch herrlich. Ja. Also machen wir gleich jetzt erstmal einen schönen guten Morgen für Sie. Hi.
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0: Was?
1: Ist das Meerschweinchenfutter?
2: Das ist ein Haferriegel.
1: Ein Haferriegel.
2: Haferriegel.
1: Wieso isst du Haferriegel?
2: Ich habe so ein paar Körner am Morgen.
1: Ach so, ja. Gut.
2: So, dann kann ich sagen, ich habe schon morgens ein Korn gefunden.
1: Muss ich dich dann auch auf die Wiese lassen oder wie ist das?
2: Ja, ja. Wir kümmern uns jetzt mal um die Liebe.
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2: Ja, abgesehen vom Haferriegel haben wir uns gerade die Frage gestellt, warum eigentlich Mai? Also warum gilt der Mai als Monat der Liebe? Und ja, die KI sagt, das liegt nicht nur an der schönen Natur, nein. Es gibt auch alte Mythen und einen Aberglauben, der besagt, wer im Mai heiratet, der heiratet fürs Leben. Und das ist aber schön. Der Grund dafür ist, dass viele glauben, Ehen, die im Wonnemonat geschlossen werden, sind besonders glücklich.
1: Oh.
2: Guck mal an.
1: Die Frage ist ja aber eigentlich,
2: Igor und seine Oberkreiner, die wussten das auch schon. Liebe im Mai.
1: Okay.
2: Igor und die Oberkreiner.
1: Also man soll im Mai heiraten. Dann hält's für immer. Die Frage ist ja aber, lieber Herr Kollege, warum heiraten wir denn überhaupt? Also wer hat sich das denn ausgedacht? Und wir haben die Kleinen, die Kinder mal gefragt, also warum heiraten denn die Erwachsenen?
4: Weil das ein Symbol für die Liebe sein soll. Wenn man sich halt gut versteht und eine lange Zeit also schon zusammen war und jetzt so richtig zusammen sein will, dann heiraten wir, also manche heiraten da.
5: Da wird eine Feier gefeiert.
6: Dann werden die halt zusammen vermählt und dürfen sich am Schluss dann küssen.
7: Wenn sie verheiratet sind, bekommen sie einen Ehering.
2: Wüsste? Und so weiter und so weiter. Also die Kiddies wissen Bescheid. So, was ist denn jetzt hier mit Igor und seinen Oberkreinern? Liebe im Mai. Pass auf hier.
1: Was ist das denn?
2: Ist doch schön. Ach, das ist ein Instrumental. Ich dachte, die singen was Schönes. Igor und Oberkreiner. Nee, da singt leider keiner. Tut mir leid. Ja, aber ist ja trotzdem schön.
1: Hast du auch jeglichen Funken, hast du jetzt irgendwie ausgelöscht. So, dann jetzt, also die Nummer, die holst du wieder aus dem Deck.
2: Ja, erzählt uns doch einfach mal eure Liebesgeschichte. Vielleicht springt da sogar ein Heiratsantrag raus. Jetzt, wo wir wissen, dass auch Igor und seine Oberkreiner die Liebe im Mai sehr, sehr hoch zu schätzen wissen. 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

0: bleibt noch ein bisschen schön. Stimmt's?
1: Auf jeden Fall, ja.
0: Natürlich. Ja. Schon deshalb, weil du da bist.
1: Mensch.
0: Ja. Unser Chefmeteorologe Michael Klein, unser Wetterwetterman, stellt sich jetzt wieder dem kleinen Quiz, das darüber entscheidet, wer im Anschluss das Käffchen bezahlt, also im Anschluss an den Wetterbericht. Ja. Micha, heute eine ganz einfache Frage, das schüttelst du aus dem Ärmel. Bayern-Star Harry Kane, eine Fußballfrage. Bayern-Star Harry Kane hat den goldenen Schuh als Europas bester Torschütze gewonnen.
1: Das ist unnütz.
0: Der goldene Schuh.
1: Ja, man braucht doch zwei.
0: Ja, den hat er schon mal bekommen.
1: Hat er den linken und den rechten, ja?
0: Ich glaube, jetzt hat er ein paar. Ich glaube, vor 2 oder 3 Jahren hat er schon mal gewonnen. Also der goldene Schuh. Ja. Und die Frage ist, das ist eben der Preis, wenn du die meisten Tore in einer europäischen Fußballliga oder überhaupt in der gesamten europäischen Fußballliga schießt. Ja. Die Frage ist, wie viele Tore hat er denn geschossen in dieser Saison, der Herr Harry Kane für den FC Bayern? Sind das 26, sind das 36 oder sind das 46 Tore? Was sagst du? Wie viele Tore schießt so ein Bundesliga-Stürmer, also in dem Fall nicht irgendeiner, sondern der erfolgreichste. Wie viele Tore schießt er in so einer Saison? 26, 36, 46.
1: Das ist ja schön. Jetzt hat jeder Fußballfan, und Deutschland besteht ja nur daraus,
0: ja.
1: Ich bin ja der Einzige, der da wirklich sagt, ich habe keine Ahnung. So, jeder hat so direkt ein Gefühl, weiß auch genau, wie viele seinen Lieblingsstar geschossen hat.
0: Denkst du? Ach, das
1: meinst du? Die kennen alle die Statistiken da aus.
0: Okay.
1: So, und ich bin der einzige Depp, der jetzt hier sagt, könnten auch 200 sein. Ich habe gar kein Gefühl. Also 26.
0: Ich könnte dir helfen. Also es sind ja 18 Mannschaften, ja, also in der ersten Fußball-Bundesliga. Mhm. Jede Mannschaft spielt in einer Saison gegen jede, logischerweise.
1: Ja. Ja.
0: Und das zweimal, Hinspiel, Rückspiel, also zu Hause und auswärts. Also macht das 34 Spieltage, genau, also 34 Spiele.
1: Ja.
0: So. Ja.
1: Also. Während eines Spiels schießt so ein Harry Kane durchschnittlich dann mehr als ein Tor?
0: Tja, das ist die Frage.
1: Ja, ich hätte nämlich jetzt spontan gesagt, 26 ist viel zu wenig.
0: Mhm.
1: 36 ist wahrscheinlich schon also wahnsinnig gut, aber.
0: Aber er hat ja den goldenen Schuh. Ja?
1: Er hat ja den goldenen Schuh.
0: Weißt, den Schuh, den gibt's nicht einfach so. Da musst du schon was dafür tun, als bester europäischer Torschütze.
1: Also, und nur in der einen Liga. Also er kommt jetzt Champions League, Europa League, Liga der Pokal-Ligen,
0: nur Bundesliga.
1: Liga, ich das Ligen, Ligen, League, kommt nee, nicht
0: nee, Bundesliga. Ich
1: nur Bundesliga.
0: Jetzt, ja, möchte jetzt wissen. Ja,
1: und du kamst jetzt auf 36 Spiele.
0: Auf 34 Spieltage.
1: 34
0: Spieltage. Ohne Relegation, aber das trifft ja für den FC Bayern nicht zu.
1: Aber da, glaube ich, ist das so richtig gerechnet, weil bei 18 Mannschaften, man spielt ja nicht gegen sich selbst.
0: Eben, richtig, deswegen, ne, könnte man denken, es sind doch 36, nein, aber die Mannschaften spielen ja nicht gegen sich selbst. Deswegen 34 Spieltage. So, los, Antwort. Wie viele Tore hat Harry Kane als bester europäischer Torschütze in der letzten Saison geschossen? Die Saison ist ja jetzt erstmal vorbei. 26, 36, 46.
1: Ich hätte jetzt spontan, ich traue dem alles zu, 46 gesagt. Das erscheint mir jetzt aber wieder ein bisschen sehr viel. Deswegen, aber 36 ist die Mitte, das ist auch wieder falsch. 26 ist so wenig, also nehme ich 46.
0: 46?
1: Ja.
0: Und Harry Kane hat in der zurückliegenden Saison, und dafür gab es den goldenen Schuh als Europas bester Torschütze, er hat 36 Tore geschossen. Micha Klein bezahlt den Kaffee. Ach, das ist schön. Der Micha gibt ein Käffchen aus. Ja, wirklich. 36. Ich glaube, der allerbeste war, das ist jetzt gefährliches Halbwissen. Ich habe es jetzt nur oberflächlich recherchiert. Robert Lewandowski. Ist ein paar Jahre her und der hat, glaube ich, 41 geschafft.
1: Ui. Okay.
0: Ja, in einer Saison. Aber 36 ist auch nicht schlecht. Ja, Micha, du, ich sag mal so, manchmal, ja, aber nur manchmal, erzielt ja auch unser Micha Klein einen Treffer bei seiner Wettervorhersage.
1: Ja. Er hat einen goldenen Fingerhut dafür bekommen.
0: Oder ich sag mal so, ich weiß nicht, wie oft machst du das im Jahr, so 250 Mal vielleicht? Also 36, ja, 36 kriegst du auch hin.
1: Und überleg mal, jedes davon ein Auswärtsspiel, weil eine Fankurve finde ich bei dir hier nicht.
0: Nein. Erzähl mal, was haben wir zu erwarten heute? Das ist nochmal schön, ja?
1: Es ist sehr nett, sehr schön und nicht ganz so warm. Mhm. Das ist, glaube ich, für viele auch durchaus angenehm. Das sind nämlich so Temperaturen im Bereich so bis 25, oftmals 22, 23 Grad. Ein bisschen wolkig zwischendurch, ein bisschen Wind ist auch mit dabei, schon mal ein paar Böen. Also aber alles trocken und freundlich und vor allem wieder viele sonnige Phasen.
0: Mhm. Dann bleibt es erstmal schön bis zum Wochenende.
1: Genau, morgen ähnliche Temperaturen, vielleicht sogar noch ein Grad weniger als heute. Und dann der Freitag wieder deutlich wärmer, über 25 Grad bei ganz, ganz viel Sonnenschein. Wirklich ein richtig netter Tag. Abends allerdings können schon langsam ein paar Wolken aufziehen, vielleicht schon mal erste Schauer bringen, sodass wir dann auch etwas wechselhaft ins Wochenende, in den Samstag gehen. Aber auch das wird ein sommerlich warmes, aber mit der Möglichkeit von einzelnen Schauern vielleicht auch mal gewittern.
0: Okay, Micha, dann würde ich vorschlagen, so, wer gibt einen aus?
1: Ich natürlich.
0: Ja, Micha gibt einen aus. Jetzt Käffchen und wir hören uns später nochmal, ja?
1: Und eine Stadionwurst.

0: Guten Morgen und einen schönen Mittwoch. Gestern 120 Millionen Euro, ein maximal gefüllter Euro-Jackpot. Und er geht nach Tschechien. Ja, Einzelgewinner wahrscheinlich aus Tschechien. Also ob es ein Einzelgewinner ist, das ist noch nicht ganz sicher. Aber dass der Jackpot nach Tschechien geht, das steht fest. Ja, wieder nichts. Was heute sonst noch wichtig ist und wichtig wird, das erfahren Sie auch gleich bei uns in den Nachrichten.
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16: 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Mit Frederik Seifert. Guten Morgen. Vor dem heutigen Fußball-Europapokalfinale zwischen Crystal Palace und Rayo Vallecano sind in der Innenstadt etwa 50 spanische Hooligans auf singende Engländer losgegangen. Über Verletzte ist bisher nichts bekannt. Schul- und Jugendbürgermeisterin Feldhaus wird doch nicht als Kandidatin der Grünen für die Leipziger Oberbürgermeisterwahl antreten. Grund seien eine medizinische Diagnose und eine nötige Auszeit. Zur Eröffnung der Erdbeersaison in Sachsen hat der hiesige Obstbauverband die Freude gedämpft. Die Kosten für den Anbau seien zuletzt stark gestiegen. Dadurch werde immer weniger angebaut. Im Prozess gegen die frühere RAF-Terroristin Klette könnte am Vormittag das Urteil gesprochen werden. Die Staatsanwaltschaft fordert eine Haftstrafe von 15 Jahren. Und die Spielvereinigung Greuther Fürth bleibt in der zweiten Fußball-Bundesliga. Am Abend gewannen die Franken mit 2:0 in der Relegation gegen Rot-Weiß Essen. Das Hinspiel endete 0:1.
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18: Die Temperaturen, nicht ganz so heiß wie gestern, 22, 23 Grad die Höchstwerte, aber viel Sonnenschein gibt's auch heute. Vielleicht ziehen mal ein paar lockere Wolkenfelder durch. Morgen der Tag sieht ähnlich aus und am Freitag, da geht's wieder aufwärts mit den Temperaturen, da knacken wir dann fast schon wieder die 30 Grad Marke. Und schauen wir noch schnell auf die Straßen, das geht ganz fix. Da haben wir nur einen Blitzer, der steht in Gohlis auf der Plattnerstraße immer noch stadtauswärts. 30er Zone, super Blitzer. Ansonsten haben wir nichts weiter, aber Sie vielleicht, das können Sie gerne melden. 03x800 und die 4 ist die Nummer, unter der Sie mich erreichen. Oder Sie schreiben eine WhatsApp. Die Nummer finden Sie auf radioleipzig.de. Gute Fahrt.
0: Ja, dankeschön, Miri.
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0: Ja, und ich muss Ihnen sagen, wir waren gestern bei der Christine grillen. Und mir geht's heute ein bisschen im Bauch rum. Ja, der Kartoffelsalat vielleicht.
23: Mhm, aber du hast keinen Pilz genommen, ne?
0: Nee, ich hatte keinen Pilz. War das vorsätzlich?
23: Quatsch.
0: Nein, alles gut.
23: Ja. Du legst deinen Scheiß selber mit.
0: Ich habe gestern gelernt, dass vegetarische Würstchen, also ich kenne sowas ja nicht, ja, aber vegetarische Würstchen schneller anbrennen als normale Würstchen. Also meine normale Thüringer Bratwurst. Ja. War nicht so schnell verkohlt wie deine vegetarische.
23: Vielleicht habe ich auch kurz die Aufmerksamkeit ein bisschen woanders gehabt.
0: Den Kopf
23: ich weiß nicht, ob man das so sagen kann.
0: Ah, ja. Wie auch immer, wir kommen zurück zum Stich und das ist doch mal eine gute Frage. Warum heißt es eigentlich so ein Stich?
23: Lebensmittel, warum Lebensmittel einen Stich kriegen. Genau, haben wir eine ganz süße Frage gekriegt von der Lucy und die möchte genau das gerne wissen. Die Antwort auf diese Frage, die gibt's gleich. Ja.
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0: So, und da ist es ganz genau 7:30. Einen wunderschönen guten Morgen Ihnen und euch am Radio. Und wir haben eine Frage bekommen.
1: Hi, ich bin die Lucy und ich habe eine Frage für Schlau gemacht 7:30. Und zwar, warum sagt man denn, dass Lebensmittel einen Stich haben? Liebe Grüße.
0: Dankeschön, Lucy. Und die Antwort gibt's jetzt von Christine.
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3: Wahrscheinlich kommt diese Redewendung aus der Sprache der Brauer und Weinhändler oder auch von der Milchwirtschaft. Wenn Bier oder Wein mit Sauerstoff- und Essigsäurebakterien in Kontakt kommen, dann kippt das Getränk und kriegt so einen eklig sauren Geschmack. Das wurde in der Fachsprache als Stich bzw. Essigstich bezeichnet. Das gleiche auch in der Milchwirtschaft. Wenn die Milch durch Milchsäurebakterien sauer und dicklich wird, dann sagt man auch, die hat einen Stich. Dieser typische Geruch oder Geschmack ist auch ein Alarmsignal an unseren Körper. Obacht, das schmeckt oder riecht verdorben, nicht essen. Der Begriff oder die Redewendung leitet sich also von der alten Bedeutung des Wortes Stich ab, die den Umschlagpunkt markiert, an dem etwas von einem guten Zustand in einen schlechten, sauren Zustand übergeht. Deshalb sagen wir bis heute, wenn ein Lebensmittel schlecht geworden ist, das hat einen Stich.
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0: 8:04 jetzt. Einen schönen guten Morgen und wir gucken mal ganz kurz nach draußen. Miri, bitte.
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3: Einen schönen guten Morgen. Was für ein herrlicher Tag bei uns in Leipzig. Viel Sonnenschein und Temperaturen um die 22 Grad. Nur ab und zu ein paar lockere Wolken. Und auf den Straßen wird geblitzt. In Godes immer noch auf der Plattner Straße stadtauswärts. 30er-Zone, super Blitzer. Ansonsten läuft alles störungsfrei. Gute Fahrt, einen wunderschönen Tag.
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0: Mucke da. So, warst du schon mal auf Sardinien?
1: Den war ich einmal, ja.
0: Ah, guck an.
1: Ja.
0: Ich kenn's noch nicht. Ja, ja, sardinisches Wetter bei uns. Wunderschönen guten Morgen erstmal Ihnen und euch am Radio. Schönen guten Morgen auch unserem Chefmeteorologen Michael Klein.
1: Guten Morgen.
0: Eine französische Touristin, lese ich gerade, hat der italienische Zoll rausgeholt und zwar mit insgesamt 40 Kilogramm Sand im Auto. Also die wollte in oder aus Sardinien dann auf eine Autofähre, um zurück nach Frankreich zu fahren und wurde dort erwischt mit 40 Kilo Sand. Hat sie dort geklaut, man hat es dann festgestellt, vom Strand Le Saline in Stendeno. In Stendeno im Nordwesten Sardinien. Jetzt gucke an. Also bitte kein Strand klauen, wenn Sie unterwegs sind in Italien, weil es gibt dort ein Gesetz Nummer 16, Regionalgesetz Nummer 16 von 2017. Also das gilt zumindest für Sardinien. Und das bedeutet Bußgeld zwischen 500 und 3000 Euro. Je nach Menge. Ich kann mir vorstellen, bei 40 Kilo hat sie vielleicht für einen Sandkasten gebraucht oder so.
1: Ja.
0: Da ist dann wahrscheinlich die maximale Strafe fällig. Darfst du nicht mitnehmen. Bitte nicht nachmachen. Sie merken schon, wir sind die Sendung mit echtem Mehrwert. Bitte, wenn Sie auf Sardinien sind, keine 40 Kilo Sand klauen.
1: Ja, also keinen Strand, Sand vom Meer.
0: Nein.
1: Die Sendung mit Mehrwert. Ne?
0: Ja, ja, richtig, deswegen ja, ein Mehrwert. Ja. Wie ist Sardinien? Erzähl mal, ich, wie gesagt, war noch nicht da.
1: Ich war einmal da, ich hatte aber, tatsächlich haben wir den Fehler gemacht, wir waren im Nordwesten, da wo sie jetzt geklaut hat. Und
0: da wo sie geklaut hat, ja.
1: Ja, genau. Es gilt übrigens auch für andere Länder, habe ich irgendwo mal gehört.
0: Ja,
1: also Sandklauen am Strand ist nicht gut. Mhm. Ja, und das war leider, ehrlich gesagt, also Italiener sind ja sonst total gastfreundlich, alles super nett. Und wir haben genau die falsche Ecke ausgesucht, habe ich hinterher aber erst im Reiseführer gelesen. Nämlich, dass man da irgendwie dem Touristen dann doch etwas unaufgeschlossen gegenüberstand. Das sagten hinterher alle. Das war echt total unfreundlich, kennt man gar nicht von Italien so.
0: Im Nordwesten, sagt
1: der Nordwesten, ja. Mhm.
0: Ansonsten bist du ja eher der Korse, du bist ja eher Korsika-Fan.
1: Das war übrigens der schlimmste Moment meines Sardinienurlaubs, weil da oben im Norden, wir sind dann natürlich auch ordentlich rumgefahren und dann konnte man von dort aus irgendwann Korsika sehen. Und ich saß da und fühlte mich ja total unwohl, weil alle so komisch waren dann guckte ich darüber und dachte, ach guck mal, da vorne liegt das Glück.
0: Mein Korsika.
1: Ja, mein Korsika.
0: Ja, ja.
1: Ich kam mir vor wie Napoleon, der.
0: Das hat der andere Kleine auch schon gesagt, genau,
1: ja,
0: Napoleon. Genau. Mein Korsika, der andere Kleine. Spannender Fakt am Rande, Sardinien, denkt man, ist es nach dem Fisch benannt, Sardinien? Es ist umgekehrt. Also die Sardine wurde nach der Insel benannt, weil es wohl früher mal vor Sardinien ganz viele von diesen Fischen gab. Ja, also da sind wohl Unmengen von vorgekommen im Mittelmeer und da hat man den Fisch nach der Insel benannt. Also die Sardine nach Sardinien.
1: Ja.
0: Ja. So, dann kommen wir jetzt mal zum Thema Wetter. Wie die Sardinen am Strand liegen, das geht ja auch bei uns.
1: Ich bin noch gedanklich gerade abgelenkt. Ich denke gerade über nach, ob die Gardine dann
0: im Gardasee
1: schwamm oder wie ging das?
0: Gut möglich, ja. Strand, Micha.
1: Ja, kein Sand klauen, auch nicht vom Baggersee hier irgendwo. Es ist jetzt wirklich nochmal richtig schönes Sommerwetter, aber nicht ganz so warm wie in den letzten Tagen. Wir haben etwas kühlere Luft mit einer kleinen Kaltfront, die von Norden, Nordosten her nach Deutschland hineindrückt. Das heißt, der Süden hat es noch sehr warm und wir hier in Sachsen bekommen etwas frischere Luft. Das heißt, Werte unter 25 Grad, was ja für Ende Mai wirklich sommerlich super ist. Und dazu ein bisschen Wind, aber viel, viel Sonnenschein und wenige Wolken.
0: Okay, das bleibt noch ein, zwei Tage so?
1: Genau, also etwas frischer, aber auch morgen nochmal ein, zwei Grad weniger als heute. Freitag wird es wieder wärmer, dann so auch über 25 Grad wieder und am Wochenende etwas mehr hin und her aus Wolken und Sonne und vielleicht auch mal ein Schauer.
0: Okay, darauf jetzt noch eins.
1: Käffchen.

0: wir hatten gerade das Thema Wetter. Und ja, es ist ja so anhaltende Hitze, anhaltende Trockenheit. Ja, und genau das lässt die Waldbrandgefahr in Sachsen weiter steigen. Für heute wird für einige Teile in Sachsen die höchste Waldbrandgefahrenstufe 5 erwartet. Was sonst noch wichtig ist und wichtig wird, das erfahren Sie auch gleich bei uns in den Nachrichten.
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7: Mit Frederik Seifert, guten Morgen. In der Leipziger Innenstadt sind gestern Abend mehr als 100 spanische und englische Fußballfans aufeinander losgegangen. Über Verletzte ist bisher nichts bekannt. Im Europapokalfinale der Conference League spielt am Abend Crystal Palace gegen Rayo Vallecano. Etwa 30.000 Fans beider Fanlager sind in Leipzig angereist. Leipzigs Schul- und Jugendbürgermeisterin Vicky Feldhaus wird doch nicht als Kandidatin der Grünen für die Oberbürgermeisterwahl antreten. Das teilte der Kreisverband nun mit. Feldhaus war intern als Favoritin gehandelt worden. Sie begründet die Entscheidung mit einer medizinischen Diagnose, die eine Auszeit notwendig mache. Nach ihrer Genesung wolle sie ihre Arbeit als Beigeordnete wieder voll aufnehmen. Die Grünen wollen nun im Spätsommer oder Herbst einen neuen Kandidaten aufstellen. In Sachsen ist gestern offiziell die Erdbeerernte eröffnet worden. Die meisten bei uns lieben die saftig-süßen Früchtchen. Der jährliche Pro-Kopf-Verbrauch im Freistaat lag zuletzt bei rund 3,3 Kilo. Allerdings sei Sachsen nicht mehr das Erdbeerland, erklärte Carmen Kaps, Geschäftsführerin des Obstbauverbandes Sachsen und Sachsen-Anhalt.
8: Wir haben jetzt noch ungefähr 170, 180 Hektar Erdbeerfläche in Sachsen und das ist stark reduziert und das Problem sind eben die steigenden Kosten. Und das ist sehr schade, weil der Selbstversorgungsgrad in Sachsen einfach nicht mehr gewährleistet ist. Also 10% Selbstversorgungsgrad ist schon sehr gering.
7: Die Staatsanwaltschaft Potsdam ermittelt jetzt gegen den Schauspieler Christian Ulmen wegen des Verdachts der Körperverletzung. Hintergrund ist eine Strafanzeige seiner Ex-Partnerin, der Schauspielerin und Moderatorin Colleen Fernandes. Laut Staatsanwaltschaft hat sich ein Anfangsverdacht auf häusliche Gewalt bestätigt. David Riemer hat die Einzelheiten.
9: Es gehe um mehrere Vorfälle aus den Jahren 2022 und 2023 in Spanien. Weitere Vorwürfe von Fernandes wegen digitaler Gewalt würden noch geprüft, sagt eine Sprecherin der Staatsanwaltschaft. Für Ulmen gilt bis zu einem rechtskräftigen Abschluss des Verfahrens die Unschuldsvermutung. Fernandes wirft ihm neben körperlichen Übergriffen auch vor, Fake-Profile in ihrem Namen erstellt und darüber pornografische Inhalte verbreitet zu haben.
7: Fußball-Zweitligist Greuther Fürth hat den Klassenerhalt geschafft. Das Kleeblatt setzte sich am Abend im Relegationsrückspiel gegen Rot-Weiß Essen mit 2:0 durch. Das Hinspiel gegen den Drittligisten hatte Fürth noch mit 0:1 verloren. Die Fürther spielen seit fast 30 Jahren mindestens in der zweiten Liga.
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1: Einen wunderschönen guten Morgen, so heute Nachmittag vielleicht an Kossi, einfach mal ins kühle Nass springen. Die Temperaturen bei uns in Leipzig, die gehen auf 22 Grad rauf. Es gibt viel Sonnenschein heute den ganzen Tag. Nur ein paar lockere Wolkenfelder, die vielleicht ab und zu mal durchziehen. Morgen der Tag, der wird ebenso schön. Am Freitag, da geht's dann mit den Temperaturen noch ein ganzes Stück nach oben. Da knacken wir fast schon wieder die 30 Grad Marke. Und Obacht auf den Straßen. Da haben wir einen Blitzer in Gohlis immer noch auf der Plattnerstraße Stadtaus. 30er-Zone, der Superblitzer. Und falls Sie noch was anderes entdeckt haben, sagen Sie gerne Bescheid. 03x800 und die 4 ist die Nummer.
2: Ja, Dankeschön, Miri.
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0: 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Und hier sind Ihre Gastgeber Christine.
5: Hallo.
0: Und André Hart.
2: Bum, bum, bum. Leute, da ist er wieder, der Wahnsinn.
5: Also ich finde es schon sehr mutig, aber ich finde zum Beispiel auch bedenklich, ne?
2: Ja.
1: Tja, manchmal.
2: Wir wünschen Ihnen einen fantastischen Start in den, was haben wir, ich bin immer beim Donnerstag heute, ne? Aber es ist erst Mittwoch, ne? Mittwoch, der 27. Mai, kurz vor 8 jetzt.
1: Und jetzt wird es gleich tierisch.
2: Ja, unser Haustierquiz.
1: Ja. Und da geht es um Futtergeld für Ihren Vierbeiner oder auch Zweibeiner, was auch immer. Rufen Sie gerne an, wenn Sie mit uns quizzen wollen. Die Nummer ist natürlich kostenlos. 08000 78 8000.
0: Los geht's. 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
1: Und weil heute Abend ja bei uns das Finale der UEFA Conference League stattfindet, grüßen wir mal ganz lieb die Sicherheitskräfte in der Innenstadt. Ihr steht den ganzen Tag über in der prallen Sonne und auch heute Abend passt ihr auf, dass alles glatt geht und dass es ein friedliches Event für alle Fans wird. Um 21 Uhr geht's ja los. Auf dem Marktplatz gibt's auch noch ein Public Viewing und wir möchten einfach mal Danke sagen für eure Arbeit. Haltet durch und vielleicht könnt ihr ja trotzdem zwischendurch hier und da mal auf die große Leinwand gucken. Also, einen erfolgreichen Tag.
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0: gab ja die Vogelzählung, gibt es ja zweimal im Jahr. Und es sind wohl jetzt wirklich signifikant weniger Gartenvögel gezählt worden. Bei der letzten Zählung, 56.000 Menschen haben mitgemacht und hat sich herausgestellt, zum Beispiel 10% weniger Spatzen und so weiter. Ja, das ist keine gute Tendenz. Frank ist mein Nachbar, der hat gesagt, er bestätigt das, weil er muss seine Katze inzwischen auch wieder zufüttern.
1: Oh Gott, oh, jetzt. Oh, bitte.
0: Er hat das rausgehauen, ich kann das natürlich jetzt nicht für gut. Nein, also
1: ja.
0: Was machen wir denn jetzt?
1: Du könntest eine Hecke pflanzen bei dir zu Hause, damit die Spatzen, also es liegt ja, hängt ja alles mit allem zusammen, ne? Liegt ja daran, dass die immer weniger Nistmöglichkeiten finden, dass es immer weniger Insekten gibt, immer weniger Zonen, wo sich überhaupt Natur entfalten und entwickeln kann. Machst du eine Hecke und lässt so eine kleine Blühwiese stehen, hast ein paar Insekten, hast ein paar Vögelchen und da hast du einen kleinen Beitrag geleistet.
0: Ja, und man könnte sich vielleicht auch ein paar Spatzen als Haustiere halten.
1: Was?
0: Ja, einfach frei fliegen lassen im Garten.
1: Ja,
0: das sind wir schon beim Thema.
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0: Ja, in der Leitung ist die Marleen oder Marlene?
3: Marleen,
0: einen wunderschönen guten Morgen. Das ist toll, dass du anrufst. Und ja, natürlich die Frage jetzt, habt ihr Haustiere?
3: Ja, wir haben zwei Hunde.
0: Zwei Hunde.
1: Okay, was habt ihr für Hunde?
3: Wir haben zwei Straßenhunde aus Bosnien. Die haben wir gerettet vor 3-4 Jahren. Und es ist ein Junge und ein Mädchen und die verstehen sich ganz gut.
1: Okay, und die habt ihr richtig selber aus dem Urlaub mitgebracht oder über einen Tierschutzverein irgendwie geholt?
3: Die sind über einen Tierschutzverein zu uns gekommen.
1: Und so jetzt mal kurz so die Erfahrung, klappt das alles? Also würdet ihr es nochmal machen?
3: Ja, das klappt alles. Also die sind so lieb und pflegeleicht, die Hunde, und so dankbar. Also ich würde das immer wieder machen.
0: Ihr seid gute Menschen, Marleen. Dann drücken wir jetzt die Daumen, dass wir ein bisschen Futtergeld zusammenbekommen. Mhm. Es gibt eine kleine Frage von Christine und für die richtige Antwort dann, wie gesagt, Futtergeld.
1: So, und da geht's heute kurz und knapp um Hühner.
0: Um Hühner.
1: Ja, immer mehr Menschen haben ja auch Hühner als Haustiere. Mhm. Und die Frage ist,
0: Zählen die eigentlich zu den Gartenvögeln?
1: Nein.
0: Nee, nicht wirklich. Gut.
1: So, also, wie viele Federn hat denn so ein durchschnittliches Huhn? Was denkst du? Mhm. Sind das 2000, sind das etwa 6000 oder etwa 12.000 Federn? Ein Huhn. Im Schnitt.
3: Im Schnitt.
0: Mhm.
3: Ich würde sagen 2000.
0: Ja. Also das wäre dann ein ganz kleines. Ja. Machen wir weiter.
3: Na, dann würde ich 6000.
1: So, 6000, was ist denn
0: Es gibt ja auch kleine Hühner.
1: Also, du nimmst jetzt 6000. Also, sag mal. 6000 nimmst du?
3: Ich nehme ja die 6000.
1: Ja, und etwa 6000 ist natürlich richtig.
0: Jawohl, Marleen. Sehr schön.
1: Ach, ist natürlich abhängig von Größe und von Rasse vom Huhn. Ja. Also, es gibt ja auch welche, die haben noch so Federn an den Beinen noch mit unten. Aber das durchschnittliche Haushuhn hat etwa 6000 Federn, ja.
0: Marleen, das heißt, es gibt Futtergeld für die beiden Hunde und wir sagen Dankeschön, wünschen dir noch eine schöne Restwoche.
3: Vielen Dank, das wünsche ich euch auch.
0: Danke sehr, tschüss.
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0: dran denke, kann ich's eigentlich kaum erwarten.
1: Okay. Peter. Der Fox um 8:12. Und hier und jetzt kommt die Barbara Salisch des deutschen Wetters.
2: Unser Wetter-Wetterman Michael Klein und Ihnen am Radio auch ein herzliches Hallo und willkommen zu einer neuen Folge Wie würden Sie entscheiden? Ja. Michael, erstmal ja, hallo, guten Morgen.
3: Guten Morgen, Herr Angeklagter.
2: Folgende Situation, folgender Prozess in der Bella Italia. Ich weiß gar nicht, ob es was Vergleichbares bei uns in Deutschland gibt. Eine Frau bucht einen Urlaub in den Dolomiten, 5-Sterne-Hotel, also wirklich richtig teuer, irgendwie die Woche 5.500 Euro.
3: Oh ja, okay. Ja.
2: Und möchte abends zum Essen allerdings Leitungswasser trinken. Sie sagt, sie trinkt immer Leitungswasser und möchte es haben. Und das Hotel verweigert ihr dieses Leitungswasser und sagt, nee, du kannst hier stilles Wasser kaufen, bei uns 10 Euro die Flasche.
3: Ja. Ja.
2: So,
3: ja.
2: Dagegen ist die Frau dann schließlich juristisch vorgegangen und hat argumentiert, dass Wasser eine natürliche Ressource ist und eben ein universelles Menschenrecht und dass sie deshalb dort von diesem Hotel bitteschön auch Leitungswasser auf den Tisch bekommen sollte.
3: Ja, so, okay. Ja.
2: Was glaubst du, wie hat das Gericht entschieden? 5-Sterne-Hotel, 5.500 Euro die Woche und der Gast sagt, ich möchte gerne ein Glas Leitungswasser. Ich zahle auch dafür. Also sie hat übrigens gesagt, ich zahle auch dafür. Aber
3: Okay.
2: Ja, sie hat gesagt, ich bezahle das. Aber das Hotel sagt, nee, gibt hier nur das aus der Flasche.
3: Nee, und wir haben dreckige Rohre, die haben wir seit 30 Jahren nicht reinigen, kontrollieren lassen. Das ist eine gute Frage. Also in Deutschland, glaube ich, würde sie kein Recht bekommen. Da kannst du beim Gastronomen das nicht verlangen, soweit ich weiß. In vielen anderen Ländern, gerade so in den südlichen, da ist es ja auch völlig normal, dass du im Restaurant Leitungswasser bekommst.
2: Ja, eigentlich ja, so zum Espresso. Ja, gerade Italien, wenn du da Espresso bestellst.
3: Jo, und was glaubst du? Bei Gerichten weiß man ja nie, da kann ja alles bei rauskommen.
2: Ja, vor Gericht und auf See.
3: Genau. Dann gehst du in die nächste Instanz und sieht ja alles ganz anders aus. Ich würde mal tippen, sie hat Recht bekommen.
2: Es ging bis zum obersten Italien, also bis zum obersten Gericht Italiens und sie hat verloren.
3: Sie hat verloren, okay.
2: Am Ende, finde ich, haben beide verloren, also auch das 5-Sterne-Hotel. Ich meine, wenn ich einen Urlaub für 5.500 Euro buche die Woche und nicht mal Leitungswasser kriege, wenn ich das möchte, dann ist das natürlich jetzt auch keine so gute Werbung. Aber die haben das wirklich durchgezogen und die Frau hat verloren. Es gibt kein Recht auf Leitungswasser im Hotel, zumindest in Italien nicht.
3: Dann müssen wir ein Schild dran schreiben, bitte nicht aus dem Wasserhahn trinken, bei uns ist versifft.
2: Siehste? Ja. Micha, Wasser von oben, auch heute eher unwahrscheinlich.
3: Ja, sehr unwahrscheinlich. Sehr trocken nach wie vor, obwohl etwas kühlere Luft aus dem Norden bei uns ankommt. Die hat aber keine Feuchtigkeit dabei. Die ist ziemlich vom Kontinent schon ausgetrocknet. Und deswegen gibt's heute zwar zwischendurch mal ein paar kleine Wolken, aber alles trocken. Ein bisschen Wind ist auch mit drin. Mhm. Und dazu weiterhin sommerliche Temperaturen, aber nicht so hochsommerlich wie in den letzten Tagen. Das heißt, wir bewegen uns im Bereich um 22, 23 Grad. Das können auch nochmal 25 Grad werden an einigen Stellen, aber alles schon ein bisschen niedriger.
2: Also viel trinken, wichtig, wichtig, wichtig.
3: Definitiv, ja.
2: Wie geht's denn weiter?
3: Morgen sonniges Wetter, aber nochmal so 1-2 Grad weniger als heute. Freitag wird es wieder wärmer, dann können es über 25, teilweise 27 Grad werden. Und vielleicht in der Nacht zum Samstag schon mal ein Schauer, vielleicht auch ein Gewitter, das sich tagsüber im Wetter im Westen gebildet hat. Und dann geht es mit mehr Wolken los ins Wochenende. Es ist ein bisschen wechselhaft, mal Sonne, mal dicker bewölkt, mal ein Schauer möglich, aber weiterhin ziemlich warm.
2: Alles klar, darauf jetzt noch eins.
3: Leitungswasser hätte ich gern von dir.
2: Und ein Käffchen dazu.
3: Na gut.
2: Gibt's gratis hier.
3: Ach,

0: Nee, nicht Sean das Schaf, sondern Sean der Mendes. Um 8.19 Uhr, 11 Minuten vor halb neun. Gestern 120 Millionen Euro, ein maximal gefüllter Euro-Jackpot. Ja, und heute Morgen wissen wir, der Jackpot geht nach Tschechien. Was hier bei uns sonst noch wichtig ist und wichtig wird, das erfahren Sie gleich in den Nachrichten.
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12: Mit Frederik Seifert. Ab Freitag soll es an den Doppelhaltestellen der LVB eine sogenannte Halteplatzprognose geben. In Echtzeit sehen Wartende dann, an welchem Punkt der Bus oder die Bahn hält. Das soll unter anderem bei der Orientierung helfen, heißt es. Die Stadt Leipzig möchte Grünflächen besser schützen. Dafür soll es einen neuen Bebauungsplan für das Gebiet rund um die Gottschedstraße geben. Geplant sind unter anderem mehr Bäume und weniger versiegelte Flächen. Ab heute Nachmittag soll die Brücke der B6 über den Bahngleisen in Schkeuditz wieder befahrbar sein. 3 Monate haben die Arbeiten gedauert. Die Baumaßnahme kostet rund 400.000 Euro. Das Bundeskabinett entscheidet heute über Reformen im Baurecht. Bauministerin Huberts möchte Genehmigungsverfahren beschleunigen. Außerdem sollen Städte leichter gegen verwahrloste Schrottimmobilien vorgehen können. Und im Belantes wird heute die neue Themenwelt Idefix Abenteuerland eröffnet. Bis 2031 soll der Park zum ersten deutschen Asterix-Freizeitpark umgebaut werden.
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14: Einen wunderschönen guten Morgen, so heute Nachmittag vielleicht an Kossi einfach mal ins kühle Nass springen. Die Temperaturen bei uns in Leipzig, die gehen auf 22 Grad rauf. Es gibt viel Sonnenschein heute den ganzen Tag. Nur ein paar lockere Wolkenfelder, die vielleicht ab und zu mal durchziehen. Morgen der Tag, der wird ebenso schön. Am Freitag, da geht's dann mit den Temperaturen noch ein ganzes Stück nach oben. Da knacken wir fast schon wieder die 30 Grad Marke. Und Obacht auf den Straßen. Da ist uns ein Pannen-LKW gemeldet worden auf der A14 in Richtung Leipzig, Höhe Leisnig auf der rechten Seite. Achtung, die Stelle ist noch nicht gesichert und geblitzt wird immer noch auf der Plattner Straße statt auswärts. Der Superblitzer, gute Fahrt.
0: Ja, danke schön, Miri.
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16: Hallo.
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0: Ja, dann legen wir mal los.
17: Der Plan ist einfach, aber dafür brillant.
0: Ja. Finde ich auch.
18: Was freust du dich denn hier so?
0: Nee, ich habe gerade hier, ich habe den Artikel nicht zu Ende gelesen. Hier. Also. Ich habe nur an dich gedacht, weil hier jetzt die Frage aufploppte, warum starrt sie ihr Hund beim Kacken an?
18: Also ich glaube immer, so? ja, aber ich habe immer das Gefühl, die wollen einem sagen, guck doch mal weg,
0: guck doch mal weg,
18: lass mich doch mal im Frieden. Dann denke ich immer, geh doch hinterm Baum.
0: Ja.
18: Aber man weiß es nicht.
0: Dass sie auch so ein bisschen peinlich berührt sind?
18: Also, ich weiß, keine Ahnung, also wahrscheinlich interpretiert man da auch ganz viel rein.
0: Ich werde das mal durchlesen. Warum starrt der Hund? Ja, jetzt wünschen wir Ihnen erstmal einen schönen guten Morgen. Es ist kurz vor 8:30 und wir wünschen Ihnen guten Start in diesen Mittwoch.
18: Morgen.
9: Ja. 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

0: Es ist 8.31 Uhr, eine Minute nach 8:30 Uhr. Einen wunderschönen guten Morgen. Hallo Welt. Lasst euch alle mal drücken. Es ist ein schöner Tag. Es ist der 27. Mai. Es ist ein Mittwoch. So, und jetzt reden wir mal über die Liebe.
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0: Ja, und bei dem schönen Wetter sind ja Morgenansager im Radio manchmal auch ein bisschen träge und ein bisschen faul. Und da haben wir uns überlegt, wir holen uns heute mal Unterstützung.
2: Ja, wir holen uns mal den Nachwuchs ran und wir haben nämlich gerade eine ganz liebe Schülerpraktikantin hier im Sender. Das ist die Greta. Greta macht eigentlich 9. Klasse und du bist jetzt gerade so für 2 Wochen zum Praktikum bei uns. Wie ist es so bisher?
3: Ich finde es sehr interessant und cool und ich finde, man kann ja so ein bisschen hinter die Kulissen mal schauen.
2: Oh. Und wie sieht's aus hinter den Kulissen?
3: Doch, ich finde es wirklich cool.
2: Geht schon.
0: Ja. Hast du jetzt in der 9. Klasse schon irgendeine Idee, irgendeine Vorstellung, wo es beruflich mal hingeht oder denkst du darüber noch nicht nach?
3: Also ich bin noch sehr offen, aber ich könnte mir schon irgendwas im Bereich so Medien vorstellen.
0: Okay. Sehr gut, Greta. Du machst das bis jetzt auch ganz hervorragend und du hast wohl eine tolle Radiostimme. Deswegen werden wir dich gleich mal einspannen. Christine hat sich da mal was überlegt. Sie ist ja unser Lehrerkind, sie ist immer ein bisschen streng.
2: Na Quatsch, nein, aber wir haben ja überlegt, du hast ja gerade auch gehört, unsere Trau dich im Mai Aktion. Da können Sie übrigens am Radio einen 1.000 Euro Gutschein gewinnen für entweder Trauringe oder ja den Verlobungsring, was auch immer. Und da geht es ja im weitesten Sinne ums Heiraten. Und die Frage ist, liebe Greta, und Greta hat das mal recherchiert, wir sind jetzt sehr gespannt, wo kommt denn das eigentlich her, dass man heiratet, also dass man so Ja zueinander sagt? Wer hat denn das erfunden?
3: Es ist wirklich schwierig, da so in dem Bereich so was sehr Konkretes zu finden, was ist ja schon sehr lange her und es gibt auch nicht so viele schriftliche Nachweise, vor allen Dingen so vor sehr langer Zeit. Aber ganz am Anfang haben Evolutionsforscher erstmal vermutet, dass da erstmal so eine freie, ungeregelte Partnerwahl herrschte, dass da noch gar nicht so eine Hochzeit, dass es auch gar nicht gab so richtig.
2: Durfte also jeder mit jedem. So. Ja, und wann ging es dann los mit dem Heiraten?
3: Also die erste wirklich richtig dokumentierte so Hochzeit, da fand man schriftliche Nachweise vor etwa mehr als 4.300 Jahren im alten, ich hoffe, ich spreche das jetzt richtig aus, Mesopotamien.
0: Ja, ja, absolut.
3: Um das Jahr 2350 so vor Christus. Das ist so das erste dokumentierte.
2: Okay, und das hatte ja anfangs, war das gar nicht so mit Liebe und so, sondern da ging es um ganz andere Themen.
3: Genau, also ganz am Anfang war es ja eher wie so ein Vertrag schon, um die Macht zu versichern, um Frieden zu bewahren und auch um Nachkommen, vor allen Dingen männliche Nachkommen, so in die Welt zu setzen. Und vor allen Dingen die Eltern haben das ja damals immer entschieden. Also da gab es nicht irgendwas mit, den möchte ich heiraten.
0: Okay. Ja, das ist interessant.
2: Aber es ist ja schön, dass das heute anders ist. Und ganz spannend fand ich noch die ersten Trauringe. Also heutzutage machen ja viele so Eheringe. Wann gab es die ersten Trauringe? Hast du das auch gefunden?
3: Ich habe was gefunden. Die ersten Trauringe gab es so in der Antike. Und damals war das so, dass nur die Braut einen Ring bekommen hat. Und der wurde ihr an den vierten Finger der linken Hand gesteckt, weil man damals glaubte, dass ein Nerv direkt von dort, also vom Trauring, bis zum Herz lief. Aber es war jetzt nichts Romantisches, weil damals war es ja nicht so wirklich mit Liebe, sondern es war eher, das Herz stand damals auch für Verstand und Mut. Und das war eher sowas damals, dass das sozusagen Verstand und Mut symbolisieren sollte.
0: Also finde ich total spannend. Habe ich nicht gewusst. Greta, danke schön für die Recherche. Das ist total interessant. Und hast du auch irgendwo finden können, ob es jemals in der Geschichte, wir haben jetzt gehört, ja, mehr als 4.000 Jahre ist es her, dass geheiratet wird, ob es jemals in der Geschichte vorkam, dass ein Radiosender die Ringe bezahlt hat? Wahrscheinlich noch nicht.
3: Siehste? Das gab's noch nicht.
0: Das gab's noch nicht. Das gibt's. Das gibt's aber
2: Greta
0: bei
2: weiß,
0: uns.
2: Wie es funktioniert. Also, wenn Sie die Ringe bezahlt haben wollen, dann gehen Sie bei uns auf die Website, melden Sie sich an und holen sich den 1.000 Euro Gutschein.
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0: So, es ist 9:10. Wir wünschen euch, wir wünschen Ihnen nochmal einen wunderschönen Mittwochmorgen. Ich würde mal Donnerstag sagen, was ist denn los heute? Und hier kommt der Swiftie des deutschen Wetters, unser Wetterwetterman Michael Klein. Guten Morgen.
1: Ich hüpfe noch, hallo.
0: Aber ist doch hier, Taylor Swift ist doch deins.
1: Ja, finde ich gut.
0: Ja, ich auch. Ja. Wir fragen mal die Greta. Greta ist noch im Studio. Greta, unsere Schülerpraktikantin, 9. Klasse, hat gerade schon einen spannenden Beitrag zum Thema Heiraten gemacht. Und Greta, Taylor Swift, ist das ein Thema für dich oder ist das schon wieder durch?
2: Ja, also ich finde ein paar Lieder cool, aber ich würde sagen, es ist irgendwie auch so ein bisschen schon durch.
0: Ja. Was ist so angesagt? Ich weiß, die Frage kommt jetzt vielleicht ein bisschen überraschend. Gibt es so irgendwas, wo du jetzt sagst, das fetzt mir total? Oder in der Klasse irgendwie? Oder ist es total unterschiedlich?
2: Ich glaube, es ist unterschiedlich, aber es gibt tatsächlich noch sehr viele, die ich kenne, die Taylor Swift sehr mögen.
0: Ja, okay. Ja. Ja, klar. Wenn wir dir jetzt persönlich eine Freude machen könnten mit irgendeiner Musik, was würde dir zuerst einfallen?
2: Boah, also ich mag zum Beispiel Olivia Rodrigo.
0: Okay. Okay, Olivia Rodrigo, doch, die kenne ich doch. Die haben wir auch schon gespielt. Dann machen wir was. Wir machen gleich was von Olivia Rodrigo.
2: Okay.
0: So, und wenn wir dich fragen würden, was magst du für ein Wetter, wenn du dir eins aussuchen könntest?
2: Ich mag es eigentlich warm, aber ich finde zum Beispiel gestern war es schon wieder zu warm.
0: Okay, na pass auf, da kommt jetzt der Micha Klein ins Spiel. Micha,
1: ja.
0: Gestern war es etwas zu warm. Kannst du bitte jetzt mal für die Greta ein bisschen passenderes Wetter machen?
1: Das ist, auf dich höre ich ja nicht, André, seit Jahren nicht, aber ja. Wenn Greta das sagt, gestern hatten wir in der Spitze, wenn wir hier durch Sachsen schauen, so 28, 29 Grad, heute werden es so vielleicht gerade mal 25 als höchstes, also meistens sind es so 23 Grad mit ganz viel Sonnenschein, bisschen Wind mit dabei, ist das... Ich hoffe, das ist Greta-Wetter, oder?
0: Ist okay.
2: Ja, das klingt auch gut mit dem Wind und so.
0: Sehr schön, dann nehmen wir das. Wie wird es dann weitergehen, Micha?
1: Bisschen frischer, morgen noch. Also morgen nochmal 1-2 Grad weniger als heute. Ganz viel Sonne, weniger Wind und dann am Freitag wieder mehr Sonne, mehr Temperatur. Ruhiges Wetter, also auch ganz ruhiger Wind dabei. Am Freitag können schon über 25, 26 Grad werden. Und am Wochenende ist es so ein Hin und Her aus mal Wolken, mal Sonne. Zwischendurch vielleicht auch mal ein kleiner Schauer möglich. Also nicht ganz so beständiges Wetter, aber immer noch sehr warm.
0: Alles klar. Und Greta, du hast gerade von deinem Hobby erzählt.
2: Ja.
0: Was machst du?
2: Ich gehe bouldern.
0: Okay, aber das ist Indoor in erster Linie.
2: Ja, genau. Also eigentlich normalerweise schon, aber es gibt auch draußen Boulder.
0: Ja, also wäre das Wetter jetzt am Wochenende so leicht durchwachsen?
2: Ja, also prinzipiell ist es eigentlich schon angenehmes Wetter, denke ich, dafür.
0: Wie bist du zum Bouldern gekommen, wenn ich fragen darf?
2: Also ich war ganz lange auf der Suche nach irgendwie so einem guten sportlichen Hobby, weil viele von meinen Freunden haben Kampfsport gemacht und das war immer nichts für mich.
0: Ja.
2: Und dann irgendwann sind wir durch eine Freundin tatsächlich darauf gekommen, die hat das auch gemacht. Ah. Und dann haben wir mich da auch angemeldet.
0: Alles klar, Micha. vielleicht noch die Frage an unseren Micha Klein. Klettern die Temperaturen dann nächste Woche wieder nach oben?
1: Ich habe gerade gedacht, für draußen wäre es natürlich super, nach oben zu klettern, wenn man es kühler haben will. Für drinnen ist es so, dass sich in der Halle natürlich die warme Luft oben sammelt. Also wenn es zu warm ist, dann lieber unten bleiben. Nee, die Temperaturen werden in der nächsten Woche wahrscheinlich auch wieder so im Bereich um 25 Grad. Also auf Sommerniveau hin und her pendeln. Wird aber etwas unangenehmer, weil es feuchter ist, schon mal ein Schauer mit dabei ist und die Nächte sind dann auch deutlich wärmer. Also deswegen vielleicht nächste Woche ja ein bisschen unangenehmer als das, was wir im Moment haben.
0: Okay, alles klar. Greta, jetzt noch eine Frage zu Olivia Rodrigo. Was nehmen wir? Was ist radiotauglich? Nehmen wir Drop Dead oder Get Him Back oder was empfiehlst du?
2: Also ich würde sagen einfach ich mag eigentlich alle Lieder von ihr.
0: Irgendein? Ja.
2: Ja.
0: Get Him Back, okay. Gucken wir mal, ob das passt.
2: Guck, ob du ein gutes nimmst.
0: Bitte was?
2: Mal gucken, ob du ein gutes nimmst.
0: Ja, ich hab das auch,
1: ja. Ja, was heißt, verantwortlich bist du jetzt, Greta. Also wenn jetzt hier gleich der Musikchef kommt,
0: ja, genau, dann gibt's richtig Ärger. Pass auf, also good for you. Was good for you ist, das ist gut für alle. Also dann spielen wir jetzt Olivia Rodrigo. Dankeschön nochmal, Greta. Dankeschön nochmal, Micha. Und wir gönnen uns jetzt noch eins.
1: Also ich bekomme Käffchen gerne.
0: Ich auch gerne, alles.

0: So, Musikwunsch. Von der Greta, unsere Schülerpraktikantin, ja, hat sich Olivia Rodrigo gewünscht. So, und wir wünschen einen schönen guten Morgen, einen tollen Start in diesen Mittwoch. Und alles, was heute wichtig ist und wichtig wird, fahren Sie gleich bei uns in den Nachrichten. Bleiben Sie dran, 12 Minuten vor 9 jetzt.
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6: Mit Frederik Seifert, guten Morgen. Vor dem heutigen Finale in der Conference League sind gestern Abend in der Leipziger Innenstadt spanische und englische Fußballfans aneinander geraten. Etwa 300 Hooligans von Rayo Vallecano trafen vor einem Restaurant in der Reichsstraße auf singende Anhänger des Clubs Crystal Palace. Dabei flogen Flaschen, Biergläser, Kneipenmobiliar und Fäuste. Die Polizei schritt sofort ein, zwei Beamte wurden dabei verletzt, zwei Personen festgenommen. Der Einsatz endete gegen 3.15 Uhr. In der inneren Westvorstadt sollen Grünflächen künftig besser geschützt werden. Was der Stadt dafür vorschwebt, weiß Stella Stürmer.
7: Geplant ist ein neuer Bebauungsplan für das rund 18 Hektar große Gebiet zwischen Dittrichring, Kette Kollwitz und Friedrich-Ebert-Straße. Hintergrund ist, dass dort immer mehr Freiflächen bebaut werden oder Investoren neue Bauprojekte planen. Die Stadt will deshalb eine Balance schaffen zwischen neuer Bebauung und dem Erhalt von Grünflächen. Vorgesehen sind unter anderem mehr Bäume, weniger versiegelte Innenhöfe und Maßnahmen gegen Überhitzung im Sommer. Über den Entwurf entscheidet nun der Stadtrat. Anschließend können Bürger ihre Ideen auch noch mit einbringen.
6: Im Prozess gegen die frühere RAF-Terroristin Daniela Klette könnte am Vormittag vor dem Landgericht Verden das Urteil gesprochen werden. Mehr von Moritz Einzel.
8: Laut Anklage soll Klette mit ihren Komplizen Burkhard Garweg und Ernst Volker Staub zwischen 1999 und 2016 Geldtransporter und Supermärkte überfallen haben. Die beiden Männer sind weiterhin auf der Flucht. Die Staatsanwaltschaft fordert eine Haftstrafe von 15 Jahren für Klette.
6: Bundeswirtschaftsministerin Reiche ist nach China gereist. Bei einem Treffen mit Handelsminister Wang hat Reiche faire Wettbewerbsbedingungen für deutsche Unternehmen angemahnt. Wettbewerb sei uns nicht fremd, sondern bringe uns nach vorn, so die CDU-Politikerin. Wettbewerb müsse aber auch so ausgestaltet sein, dass er zu beiderseitigem Nutzen und transparent sei. Das Belantes feiert heute die Neueröffnung der Themenwelt Idefix Abenteuerland. Neben den altbekannten Achterbahnen und Angeboten soll es ab sofort auch neue Familienattraktionen rund um den bekannten Comichund aus den Asterix- und Obelix-Comics geben. Ein französischer Freizeitparkbetreiber hatte den Park vor einem Jahr übernommen und will ihn nach und nach in den ersten deutschen Asterix-Freizeitpark umbauen.
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10: Einen schönen guten Morgen, ja, herrlich blauer Himmel bei uns in Leipzig. Viel Sonnenschein gibt's heute, die Höchstwerte liegen bei 22 Grad. Nur ein paar lockere Wolkenfelder, die im Laufe des Tages mal durchziehen können. Morgen der Tag sieht genauso schön aus und am Freitag wird's dann sogar noch ein Stückchen wärmer. 27 Grad, die Höchstwerte. Und schauen wir noch auf die Straßen, hat uns der Micha gerade einen frischen Blitzer gemeldet. Und zwar auf der B87 zwischen

0: Torgau und Mokrena in der 70er Zone dort. Dankeschön fürs Bescheid geben. Und falls Sie auch noch irgendwas haben für uns, sagen Sie auch gerne Bescheid. 03 mal 800 und die 4 ist die Nummer, unter der Sie mich erreichen. Ich wünsche eine gute Fahrt und einen wundervollen Mittwoch.
1: Ja, danke schön.
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5: Hey.
1: Ja, es ist Sisa-Sommer. Oh, keine Zeit verlieren, weil Miri winkt. Das heißt, es gibt noch eine Ergänzung, ja?
0: Genau, Tino hat mir gerade eine Sprachnachricht hinterlassen auf WhatsApp. A13 Richtung Berlin, Spanngurte an der Abfahrt Ortrand auf der mittleren Spur, also Obacht dort. A13 Dresden Richtung Berlin, Vorsicht, Spanngurte liegen an der Abfahrt Ortrand auf der mittleren Spur.
1: Alles klar. Vielen Dank, Miri.
0: Gerne.
1: Und ja, jetzt ist es kurz vor neun. Einen schönen guten Morgen allerseits.
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0: Zwei Minuten nach neun jetzt.
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2: Tausendmal gesehen, tausendmal was Neues entdeckt. Das ist durchaus möglich im Leipziger Hauptbahnhof. So geht es auch Bahnhofshistoriker Helga Heinz-Heinka.
3: Das ist eben für mich das offene Geschichtsbuch Hauptbahnhof Leipzig, in dem ich immer wieder so gern blättere.
2: Und auf einer Seite, nämlich auf der Preußenseite, findet man tatsächlich noch eine leicht verblasste Inschrift. Baderäume.
3: Das sind Baderäume gewesen und Waschräume, die heute noch erkennbar sind in der Westhalle des Hauptbahnhofs.
2: Schwimmunterricht hat aber nie im Bahnhof stattgefunden, weiß Heinka.
3: Das lag daran, dass damals jeder Zug mit einer Dampflok bespannt war. Und wenn man jetzt bei schönem Wetter gefahren ist und irgendjemand das Wagenfenster geöffnet hat und viel Ruß reingeflogen ist, dann ist das zwar möglicherweise eine schnelle Reise gewesen und eine bequeme Reise, aber war auch damit verbunden, dass man sich waschen wollte und waschen musste.
2: Also quasi als Begleiterscheinung des Dampflokbetriebs.
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0: schon da?
1: Ich bin da.
0: Das ist aber schön. Ja, hier ist nämlich unser Chefmeteorologe Michael Klein, jetzt in der Leitung.
1: Ja.
0: Jo, das ist schön, dass du uns das Wetter vorhersagst. Du könntest natürlich auch in einer ganz anderen Branche unterwegs sein, zum Beispiel in der Halbleitersparte.
1: Ja.
0: Da sehe ich gerade, vielleicht hast du auch schon gelesen heute Morgen, wenn du bei Samsung arbeitest, da hast du gerade richtig gute Karten. Und zwar haben die jetzt einen Kompromiss ausgehandelt mit der Gewerkschaft. Da geht es um den KI-Boom. Also Samsung profitiert gerade in Milliardenhöhe von diesem weltweiten KI-Boom. Und die haben jetzt für ihre Mitarbeiter in der Halbleitersparte, und das sind ein paar 10.000, haben die jetzt ein Bonisystem vereinbart. Pro Mitarbeiter im Schnitt, also durchschnittlich, 291.000 Euro. Das ist nicht schlecht, oder? Wenn dein Chef morgens zu dir kommt und sagt, so, morgen, Herr Klein, Bonus hier, bitteschön, 290.000. Ja. Ach, herrlich,
1: oder? Ich sag nur Bescheid, damit sie Platz auf dem Konto haben.
0: Ne? Ja, genau, ne?
1: Ja.
0: Dass sie sich nicht wundern. Ja, schön, Samsung, KI. Ja, siehste, das ist eben der Unterschied, Micha, bei uns wird alles noch mit Hand und mit Herz gemacht.
1: Ja.
0: Wir sind arm, aber sexy.
1: Wir sind das Berlin der Intelligenz.
0: So ist es, kein Bonus, aber dafür charmant.
1: Ja, und, kommen Sie uns besuchen, aber gehen Sie bitte auch ganz schnell wieder.
0: Und echt, ja. Nix mit KI. Micha, das Wetter, jo, das sieht doch ganz gut aus, auch heute wieder.
1: Ja, da braucht man jetzt weder die künstliche noch die sonstige Intelligenz, um zu sagen, das ist ein ruhiger, entspannter Tag. Ein frühsommerlicher Tag, kann man sagen, und das Ende Mai. Wir sind mit den Temperaturen nämlich im Bereich an der Sommermarke, die liegt ja bei 25 Grad, und das könnten wir heute punktuell erreichen. So warm wie gestern wird es nicht, wir liegen ein bisschen drunter, also oftmals so im Bereich um 23 Grad, was für die meisten die absolute Wohlfühltemperatur ist, mit viel Sonnenschein, mit ein bisschen Wind mit dabei und ganz viel Sonne.
0: Ja. Ein paar Wölkchen, die haben wir fast schon vermisst in den letzten Tagen.
1: Richtig. So den Himmel ein bisschen auflockern.
0: Ja, wackelt das dann so das Wetter in den nächsten Tagen?
1: Ja, so ein bisschen. Es bleibt nicht ganz beständig so aufgeräumt, sondern am Wochenende wird es ein bisschen wechselhafter sein. Also auch mit dicken Wolken, mit mal einem Schauer zwischendurch. Aber auf dem Weg dahin, also morgen und am Freitag erstmal weiterhin ganz viel Sonne. Morgen ein bisschen kühler als heute, so bei 21, 22 Grad. Freitag wieder wärmer, da sind es auch über 25 Grad. Weiterhin, wie gesagt, ganz viel Sonne. Am Abend, in der Nacht zum Samstag, da kann es dann losgehen, dass dickere Wolken reinziehen. Vielleicht auch ein Schauer mit dabei ist. Das Wochenende also insgesamt ein bisschen wechselhafter, aber weiterhin sommerlich warm.
0: Das ist der Micha. Darauf jetzt noch eins.
1: Käffchen gerne.
0: Gibt einen Bonus, genau. Käffchen. Schenke ich dir.
1: Danke, Herr Chef.

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9: 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In der Reichsstraße sind gestern Abend mehrere hundert Fußballfans der Vereine Rayo Vallecano und Crystal Palace aufeinander losgegangen. Dabei wurden zwei Polizisten verletzt und zwei Personen verhaftet. Beim mobilen Erzählcafé tauschen sich heute Nachmittag Leipziger über den Wandel und ihre Erinnerungen an den Fockeberg aus. Was dabei rauskommt, soll beim neuen Nutzungskonzept des Orts helfen und Ende des Jahres im Stadtrat vorgestellt werden. Irans Außenministerium hat die jüngsten US-Angriffe scharf verurteilt. Sie seien ein grober Verstoß gegen die Waffenruhe. Man werde keinen provokativen Akt unbeantwortet lassen, hieß es in einer Erklärung aus Teheran. Das US-Militär hatte iranische Raketenstellungen und Minenlegerboote angegriffen. Und im Rahmen des Leipziger Interkulturellen Musikfestivals ist derzeit ein Chor aus Los Angeles zu Gast. Der Elite Chorus tritt bei zwei Konzerten unter anderem im Gewandhaus und in der Peterskirche auf. Tickets gibt's im Gewandhaus.
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11: Einen schönen guten Morgen, ja, herrlich blauer Himmel bei uns in Leipzig. Viel Sonnenschein gibt's heute. Die Höchstwerte liegen bei 22 Grad. Nur ein paar lockere Wolkenfelder, die im Laufe des Tages mal durchziehen können. Morgen der Tag sieht genauso schön aus und am Freitag wird's dann sogar noch ein Stückchen wärmer. 27 Grad die Höchstwerte. Und schauen wir noch auf die Straßen. Da haben wir jetzt aktuell noch nichts verstört. Keine Staus und keine Blitzer, die uns gemeldet worden sind. Aber Sie können das gerne tun. Falls Sie was entdeckt haben, dann schnell anrufen. 03 mal 800 und die 4 ist die Nummer. Oder Sie schreiben eine WhatsApp, das geht auch. Die Nummer finden Sie auf radioleipzig.de. Gute Fahrt, schönen Tag.
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13: Ich wäre ehrlich gesagt gestern ein bisschen früher ins Bett gegangen, wenn ich das gewusst hätte, dass das heute auf mich zukommt. Ich freue mich wirklich tierisch.
15: Ja, der Kai, die Pflaume. Heute hat er Geburtstag. Kai, der Pflaume natürlich, feiert heute, oh Gott, muss ich gucken, 59., 60., 59. ist er. Also, Happy Birthday allen Geburtstagskindern und jetzt, egal ob mit oder ohne Geburtstag, einen schönen Mittwochmorgen. 6:56 ist es.
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1: Rockfans dürfen sich freuen. Steve Hackett bringt morgen Abend seine Best of Genesis and Solo Jams Tour ins Haus Auensee. Der ehemalige Genesis-Gitarrist präsentiert dabei große Klassiker aus der legendären Genesis-Ära der 70er Jahre, kombiniert mit Solo-Highlights und neuen Arrangements. Bekannt ist Hackett vor allem für seine atmosphärischen Gitarrenriffs und virtuosen Live-Shows. Tickets dafür gibt's online oder direkt bei uns. Für einen rockigen Abend rufen Sie uns unter der 0341 200 300 und der 4 an. Und mit etwas Glück hören wir uns gleich.
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1: Das war der Mittwoch bei André und die Morgenmädels.
2: Bei dem schönen Wetter sind ja Morgenansager im Radio manchmal auch ein bisschen träge und ein bisschen faul. Da haben wir uns überlegt, wir holen uns heute mal Unterstützung.
3: Ja, wir holen uns mal den Nachwuchs ran und wir haben nämlich gerade eine ganz liebe Schülerpraktikantin hier im Sender. Das ist die Greta. Greta macht eigentlich 9. Klasse und du bist jetzt gerade so für 2 Wochen zum Praktikum bei uns. Wie ist es so bisher?
4: Ich finde es sehr interessant und cool und ich finde, man kann hier so ein bisschen hinter die Kulissen mal schauen.
3: Und wie sieht's aus hinter den Kulissen?
5: Wow, alles schon sehr merkwürdig. Sehr schwierig, darüber eine Meinung zu haben.
6: Ist das die Wahrheit?
7: Bitte entschuldigen Sie, das war nur ein harmloser kleiner Scherz.
4: Doch, ich find's wirklich cool.
3: Geht schon. Was ist das? Was ist los? Ist das Meerschweinchenfutter?
2: Das ist ein Haferriegel.
3: Ein Haferriegel? Haferriegel. Wieso isst du Haferriegel?
2: So ein paar Körner am Morgen.
3: Ach so, ja. Na gut.
2: So, dann kann ich sagen, ich habe schon morgens ein Korn gefunden.
3: Muss ich dich dann auch auf die Wiese lassen, oder wie ist das?
1: Achtung, der folgende Beitrag enthält Material, das auf manche Zuhörer verstörend wirken kann.
2: Der Nabu schlägt Alarm. Es gab ja die Vogelzählung, gibt es ja 2x im Jahr. Es sind wohl jetzt wirklich signifikant weniger Gartenvögel gezählt worden. Da hat sich herausgestellt, zum Beispiel 10% weniger Spatzen. Das ist keine gute Tendenz. Frank ist mein Nachbar, der hat gesagt, er bestätigt das, weil er muss seine Katze inzwischen auch wieder zufüttern.
3: Oh Gott.
2: Schönen guten Morgen unserem Chefmeteorologen Michael Klein.
8: Guten Morgen.
2: Eine französische Touristin hat der italienische Zoll rausgeholt und zwar mit insgesamt 40 Kilogramm Sand im Auto. Also die hat sie dort geklaut vom Strand Le Saline in Stendena im Nordwesten Sardiniens. Guck an. Also bitte kein Strand klauen, wenn Sie unterwegs sind in Italien, weil das bedeutet Bußgeld zwischen 500 und 3000 Euro, je nach Menge. Ich kann mir vorstellen, bei 40 Kilo hat sie vielleicht für einen Sandkasten gebraucht oder so. Bitte nicht nachmachen. Sie merken schon, wir sind die Sendung mit echtem Mehrwert. Bitte, wenn Sie auf Sardinien sind, keine 40 Kilo Sand klauen.
8: Ja, also kein Sand vom Meer.
2: Nein.
8: Das ist ja nur mit Mehrwert, ne?
2: Ja, ja. Richtig, deswegen ja, Mehrwert. Spannender Fakt am Rande, Sardinien, denkt man, ist es nach dem Fisch benannt, Sardinien? Es ist umgekehrt. Die Sardine wurde nach der Insel benannt, weil es wohl früher mal vor Sardinien ganz viele von diesen Fischen gab und da hat man den Fisch nach der Insel benannt. So, dann kommen wir jetzt mal zum Thema Wetter. Wie die Sardinen am Strand liegen, das geht ja auch bei uns.
8: Ich bin noch gedanklich gerade abgelenkt. Ich denke gerade über nach, ob die Gardine dann
2: die Gardine.
8: Im Gardasee schwamm oder die
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2: Mit Frederik Seifert, guten Morgen. Vor dem heutigen Finale in der Conference League sind gestern Abend in der Leipziger Innenstadt spanische und englische Fußballfans aneinander geraten. Etwa 300 Hooligans von Rayo Vallecano trafen vor einem Restaurant in der Reichsstraße auf singende Anhänger des Clubs Crystal Palace. Dabei flogen Flaschen, Biergläser, Kneipenmobiliar und Fäuste. Die Polizei schritt sofort ein, zwei Beamte wurden dabei verletzt, zwei Personen festgenommen. Der Einsatz endete gegen 3.15 Uhr. In der inneren Westvorstadt sollen Grünflächen künftig besser geschützt werden. Was der Stadt dafür vorschwebt, weiß Stella Stürmer.
3: Geplant ist ein neuer Bebauungsplan für das rund 18 Hektar große Gebiet zwischen Dittrichring, Kette Kollwitz und Friedrich-Ebert-Straße. Hintergrund ist, dass dort immer mehr Freiflächen bebaut werden oder Investoren neue Bauprojekte planen. Die Stadt will deshalb eine Balance schaffen zwischen neuer Bebauung und dem Erhalt von Grünflächen. Vorgesehen sind unter anderem mehr Bäume, weniger versiegelte Innenhöfe und Maßnahmen gegen Überhitzung im Sommer. Über den Entwurf entscheidet nun der Stadtrat. Anschließend können Bürger ihre Ideen auch noch mit einbringen.
2: Im Prozess gegen die frühere RAF-Terroristin Daniela Klette könnte am Vormittag vor dem Landgericht Verden das Urteil gesprochen werden. Mehr von Moritz Einzel.
4: Laut Anklage soll Klette mit ihren Komplizen Burkhard Garweg und Ernst Volker Staub zwischen 1999 und 2016 Geldtransporter und Supermärkte überfallen haben. Die beiden Männer sind weiterhin auf der Flucht. Die Staatsanwaltschaft fordert eine Haftstrafe von 15 Jahren für Klette.
2: Bundeswirtschaftsministerin Reiche ist nach China gereist. Bei einem Treffen mit Handelsminister Wang hat Reiche faire Wettbewerbsbedingungen für deutsche Unternehmen angemahnt. Wettbewerb sei uns nicht fremd, sondern bringe uns nach vorn, so die CDU-Politikerin. Wettbewerb müsse aber auch so ausgestaltet sein, dass er zu beiderseitigem Nutzen und transparent sei. Das Belantis feiert heute die Neueröffnung der Themenwelt Idefix Abenteuerland. Neben den altbekannten Achterbahnen und Angeboten soll es ab sofort auch neue Familienattraktionen rund um den bekannten Comichund aus den Asterix- und Obelix-Comics geben. Ein französischer Freizeitparkbetreiber hatte den Park vor einem Jahr übernommen und will ihn nach und nach in den ersten deutschen Asterix-Freizeitpark umbauen.
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5: Ja, wunderschönes Wetter bei uns in Leipzig. Herrlich viel Sonnenschein und die Temperaturen, die gehen rauf auf bis zu 22 Grad. Morgen sieht's ähnlich aus. Auch da liegen die Höchstwerte so bei 21, 22 Grad. Und am Freitag toppen wir das Ganze sogar nochmal. Da geht's nämlich noch ein Stück aufwärts mit den Temperaturen. 27 Grad, die Höchstwerte. Und Obacht auf den Straßen in Holzbalken auf der A72 aus Chemnitz. Zwischen Röther und dem Abzweig Böhlen, bitte Vorsicht. Und dann wird noch geblitzt, und zwar zwischen Torgau und Mokrena, 70er Zone B87. Danke fürs Melden, gute Fahrt, schönen Tag.
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7: Live am Mittwoch willkommen. Gleich mit der neuen Single von Alex Warren. Darin verarbeitet er das emotionale Chaos, als er seine Frau Cova das erste Mal getroffen hat. In dem Song geht es um die riesige Anziehungskraft, schlaflose Nächte und das Gefühl, dass diese Verbindung zu schön ist, um wahr zu sein. Quasi wie in einem Fiebertraum. Wir hören Fever Dream gleich in Hithalbe Stunde Nummer 1. Schönen Mittwoch. Hi, hi.
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0: Schön, dass Sie bei uns sind an diesem Mittwoch. Wir haben 10 Minuten vor 11.
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0: Hier ist das Lieblingsradio bei der Arbeit und wir machen gleich weiter mit dem Sound für Leipzig Stadt und Land. Und freuen uns auf diesen frischen Mega-Hit von heute. Alle Farben gleich mit Baby Goodbye. Bleiben Sie bitte dabei.
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16: Ja, wunderschönes Wetter bei uns in Leipzig, herrlich viel Sonnenschein und die Temperaturen, die gehen rauf auf bis zu 22 Grad. Morgen sieht's ähnlich aus, auch da liegen die Höchstwerte so bei 21, 22 Grad und am Freitag toppen wir das Ganze sogar nochmal, da geht's nämlich noch ein Stück aufwärts mit den Temperaturen, 27 Grad die Höchstwerte. Und Obacht auf den Straßen in Holzbalken auf der A72 aus Chemnitz, zwischen Röther und dem Abzweig Böhlen, bitte Vorsicht. Und dann wird noch geblitzt, und zwar zwischen Torgau und Mokrena, 70er Zone B87. Danke fürs Melden, gute Fahrt, schönen Tag.
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0: Und mit Ihnen, ich freue mich, dass Sie dabei sind. Wir genießen jetzt zusammen alle Farben und Baby Goodbye. Haben Sie einen schönen Mittwoch mit uns.
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0: Einen schönen Mittwoch für Sie mit uns, mit Radio Leipzig.
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0: Wir fragen Stars und Sternchen nach ihren Geschichten über Künstler und Songs, die sie beeinflusst haben, an die sie bleibende Erinnerungen haben. Heute mit dem neuseeländischen Tenor Cameron Barclay, der mit den Ten Tenors auf Tour ist und diesen Monat auch Konzerte in Sachsen gegeben hat. Cameron, was macht denn das Land interessant? Und wenn man mal so weit reist, welchen Teil von Neuseeland sollte man unbedingt gesehen haben?
3: Neuseeland ist interessant, weil es ein kleines Land ist, aber wir haben alles. Wir haben Strand, wir haben Berge, wir haben Desert, wir haben alles. Also für das erste Mal, ich denke, dass South Island ist besser, weil wir haben die Alpen, die Gletscher, wir haben die Rainforest auch, die Wald, Regenwald. Und das ist mir the Neuseeland-Vibe, mehr traditional. The South Island ist besser.
0: Klingt auf jeden Fall spannend. Jetzt zu deinem besonderen Musikmoment, Cameron. Das ist ein deutscher Song.
3: Ich liebe 99 Luftballons, weil das ist ein Rocklied mit viel Energie, viel, das ist schnell, aber es hat nur ein very serious message. Das ist ein important Song.
0: Sagt der Tenor Cameron Barclay, der mit den Ten Tenors auf Tour ist, und wir hören jetzt seinen ganz besonderen Musikmoment. Hier ist Nena mit 99 Luftballons.
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Wir grüßen alle, die heute Geburtstag haben, sowie auch Schauspieler, Sänger und Reality-Darsteller Rocco Stark. Der feiert heute seinen 40. Geburtstag. Happy Birthday. Rocco Stark galt ja lange Zeit als schwarzes Schaf der Ochsenknecht-Familie. Aber dann kam Jimmy Blue.

0: Zwei Minuten nach 10:45 Europapokalfinale in Leipzig zwischen Crystal Palace aus London und Rayo Vallecano aus Madrid geht's heute Abend um den Titel in der Fußball Conference League. Wir haben gleich alle Themen dieses Tages für Sie in unseren Nachrichten um 10:50.
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1: Mit Frederik Seifert, guten Tag. Mehr bezahlbaren Wohnraum für Leipziger, das fordern die Linken auch für Lindenthal. Deshalb möchten sie beim Bau eines neuen Wohngebietes östlich der Karl-Mansfeld-Straße, dass mehr als nur 30% der geplanten neuen Wohnungen mietpreisgebunden werden. Fraktionschefin Franziska Riekewald.
2: Wenn man sich anschaut, welche Wohnungen vor allem im Moment in Leipzig entstehen, dann sind das hochpreisige Wohnungen, die sich fast niemand in Leipzig leisten kann. Wir als Linke setzen den Fokus aber auf den bezahlbaren Wohnraum. Das hat im Übrigen auch der Stadtrat in der letzten Wahlperiode beschlossen, dass in jedem Bebauungsplan mindestens 50% der Wohnungen, die entstehen, Sozialwohnungen sein müssen. Und das fordern wir auch für Lindenthal, daher haben wir diesen Änderungsantrag geschrieben.
1: Der Stadtrat entscheidet am Nachmittag über den Bebauungsplan. Immer öfter werden in Sachsen Leistungen für Bürgergeldempfänger gekürzt. Das meldet heute die Sächsische Zeitung. Während es 2023 im Freistaat noch knapp 18.000 Fälle gegeben hatte, sind es letztes Jahr schon über 30.000 gewesen. Die gekürzten Summen verdoppelten sich auf über 1,8 Millionen Euro. Mit Abstand am häufigsten wurden Gelder wegen Meldeversäumnissen gestrichen. China ist ein wichtiger Handelspartner, aber auch einer, der mit Vorsicht zu genießen ist. Bundeswirtschaftsministerin Reiche ist jetzt nach Peking gereist, um dort für belastbare Beziehungen zu werben.
3: Wir suchen den Dialog mit China, weil es faire Wettbewerbsbedingungen braucht. Wettbewerb ist gut und sorgt dafür, dass man gemeinsam besser wird. Aber Wettbewerb muss so gestaltet und organisiert sein, dass er zu beiderseitigem Nutzen ist.
1: Reiche traf unter anderem den chinesischen Handelsminister Wang. Verfassungsschutzpräsident Selen hat neue Befugnisse für den Inlandgeheimdienst gefordert. Der Süddeutschen Zeitung sagte Selen, Sicherheit und Souveränität resultierten aus Abschreckung und Wehrhaftigkeit. Nach Spiegelinformationen soll der Verfassungsschutz etwa künftig heimlich Computer und Handys von Zielpersonen durchleuchten dürfen. Im Rahmen des Leipziger interkulturellen Musikfestivals ist derzeit ein Chor aus Los Angeles in der Stadt zu Gast. Der Elite Chorus tritt bei zwei Konzerten unter anderem im Gewandhaus und in der Peterskirche auf. Begleitet wird das Ensemble vom Mendelssohn Kammerorchester. Auf dem Programm stehen Werke verschiedener Epochen, darunter auch eine zeitgenössische Komposition der taiwanisch-amerikanischen Komponistin Lin Wang. Über die Website des Gewandhauses gibt es noch Tickets.
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4: Einen wunderschönen Mittwoch. Die Temperaturen bei uns in Leipzig, die gehen auf 22 Grad rauf. Alles in allem ein sehr schöner Tag mit viel Sonnenschein und ein paar Wolken sind unterwegs ab und zu. Morgen sieht's ähnlich aus. Auch da nur ein paar kleinere Wolken, viel Sonnenschein, viel blauer Himmel. Und am Freitag toppen wir das Ganze sogar noch. Da gehen die Temperaturen nämlich schon wieder nach oben auf 27 Grad streckenweise. Schauen wir auf die Straßen. Da haben wir einen Stau auf der A14 Richtung Nossen zwischen Klinger und Grimma. Und ansonsten noch ein Blitzer, B87 zwischen Torgau und Mockrena in der 70er-Zone. Danke fürs Melden. Gute Fahrt.
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7: Live am Mittwoch und um 10.54 Uhr können wir ganz aktuell noch Breaking News machen.
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7: Die frühere RAF-Terroristin Daniela Klette ist zu 13 Jahren Haft verurteilt worden. Ausführliche Infos dazu in den nächsten Nachrichten. Und jetzt geht's ab in die nächste Hit-halbe Stunde. Gleich die 80er mit Camouflage. Und jetzt Kygo und Tina Turner. Haben Sie einen ganz schönen Mittwoch mit uns. Hi, hi.

0: Es ist 10 Minuten vor halb 12. Hier ist das Lieblingsradio, gleichzeitig Sommerradio. Der Sommer ist da und er scheint auch schon mal da zu bleiben. Miri hat in wenigen Augenblicken ein ganz frisches Wetterupdate für Sie. Und in der nächsten halben Stunde gibt es auch tollen Sommersound bei uns, unter anderem Calvin Harris und Summer. Das und noch ganz viel mehr gleich.
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12: Ein wunderbarer Mittwoch bei uns in Leipzig, herrlich blauer Himmel und das wird sich auch den ganzen Tag nicht ändern. Nur ein paar malerische Wolken, die ab und zu mal so vorbei fluffeln. 22 Grad die Höchstwerte heute. Morgen der Tag sieht ähnlich aus am Freitag. Da toppen wir das Ganze sogar nochmal, denn da geht's noch ein ganzes Stück nach oben mit den Temperaturen. 27 Grad die Höchstwerte und schauen wir noch auf die Straßen. Achtung A9 aus Nürnberg zwischen Dreußig und Naumburg. 2 defekte Autos auf der rechten Spur, bitte Vorsicht. Und ansonsten ist uns nichts weiter gemeldet worden. Keine Staus und keine Blitzer. Ich wünsche eine gute Fahrt und einen wunderschönen Tag.
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0: Und gleich geht's ab in die 90er mit Prince Little Joe und Marky Mark United direkt nach Taylor Swift.
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0: 90er Sound von Prince Little Joe und Marky Mark am Mittwochmittag, 11:02 ist es an diesem 27. Mai. Heute Abend schaut Fußball Europa nach Leipzig. Im Finale der UEFA Conference League treffen der spanische Verein Rayo Vallecano und Crystal Palace aus London aufeinander. Mehr als 30.000 Fans werden in der Stadt erwartet und schon gestern Abend war ordentlich was los, leider nicht nur friedlich. In der Innenstadt kam es zu einer Auseinandersetzung zwischen beiden Fanlagern. Die Polizei hat die Situation aber schnell unter Kontrolle gebracht. Da, wo gestern Stühle, Flaschen und Gläser geflogen sind, frühstücken heute die Fans, als wäre nichts gewesen. Und dort ist, direkt bei den Fans, unsere Reporterin Clarissa Kunert.
1: Was gibt's denn eigentlich zu so einem Frühstück?
2: Breakfast, yeah. Coffee first.
3: Oh no, it's beer.
4: I don't remember.
1: Die meisten trinken also Kaffee, ein paar sind aber auch schon mit dem ersten Bier dabei. Die Stimmung der Fans ist auf jeden Fall schon hoch.
4: I'm here for the Rayo Vallecano to win the Conference Cup.
5: We're on our way, we're on our way. To the Leipzig, we're on our way.
6: We're on our way.
7: Eso que dice la gente, que somos borrachos, bravos y te quiero.
0: Also Stimmung ist schon mal prächtig. Dankeschön, Clarissa. Bis zum Anstoß heute Abend 21 Uhr dürfte Leipzig auf jeden Fall noch voller werden. Der eine oder andere Fan möglicherweise auch. Zu sehen ist das Spiel Crystal Palace gegen Rayo Vallecano. Heute Abend übrigens bei Nitro.
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0: Davor gucken wir auf diesen Sonntag. Da geht es mit Austria Tourism nach Osttirol. Und die Details verrät uns jetzt Bernhard Pichler vom Tourismusverband Osttirol.
2: Es gibt zu gewinnen 4 Nächte für 2 Personen im Nationalparkpartnerbetrieb Hotel Edelweiß in St. Jakob im Defreckental. Inkludiert sind das Frühstück und die Benutzung der Wellnesseinrichtung. Und als absolutes Highlight gibt es noch eine kostenlose Führung mit den Nationalpark-Rangern in den Nationalpark Hohe Tauern mit dazu.
0: Das klingt schon nach einem ganz tollen Urlaub, oder? Also es geht für Sie nach Osttirol. Spielen Sie unbedingt mit diesen Sonntag von 9 bis 12.
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0: Es ist 3:45 Uhr. Die deutsche Fußballnationalmannschaft startet heute in die WM-Vorbereitung und wir haben gleich alles Wichtige von hier aus Deutschland und der Welt in unseren Nachrichten um 10:40 Uhr.
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18: Mit Frederik Seifert, guten Tag. Nach dem Tigerangriff in Dölzig hat das nordsächsische Landratsamt die Halterin erneut aufgefordert, mehr Auslauf für die Tiere zu schaffen oder einige der verbliebenen 8 Raubkatzen abzugeben. Denn nach gesetzlichen Vorgaben hätten sie zu wenig Platz. Bei Nichteinhaltung der Auflagen würde man ihr die Tiere notfalls auch wegnehmen, heißt es. Einer ihrer Tiger hatte vor 1,5 Wochen einen Pfleger schwer verletzt und war danach ausgebrochen. Die Polizei erschoss das Tier später. 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

0: an, wo das Fahrzeug halten wird. Also eher hinten, mittig oder doch ganz vorne. Das soll nicht nur bei der Orientierung helfen, sondern auch den Ablauf optimieren. Das Projekt wird von Bund und Land gefördert.
1: 13 Jahre Haft für Daniela Klette. Die frühere RAF-Terroristin ist vor dem Landgericht Verden des schweren Raubes, Verstößen gegen Waffengesetze und anderer Straftaten schuldig gesprochen worden. Es sei erwiesen, dass die Angeklagte zusammen mit ihren Komplizen Burkhard Garweg und Ernst Volker Staub Geldtransporter und Supermärkte überfallen habe, hieß es zur Begründung. Die beiden Männer sind weiter flüchtig. Noch nie waren in Deutschland so viele Menschen Teilzeit beschäftigt wie im letzten Jahr. Mehr von Joshua Heise.
2: Nach Zahlen des Statistischen Bundesamtes haben rund 32% der Erwerbstätigen nur in Teilzeit gearbeitet. Doch es gibt geschlechtsspezifische Unterschiede. So war 2025 jede zweite Frau in Teilzeit, während es nur jeder siebte Mann war. Das liegt vor allem an der Care-Arbeit, also Kindererziehung oder Pflege von Angehörigen.
1: Heute steigt bei uns in Leipzig das Finale der UEFA Conference League zwischen Crystal Palace und Rayo Vallecano. Etwa 30.000 Fans sind angereist oder reisen gerade an. Beide Teams stehen erstmals in ihrer Vereinsgeschichte in einem europäischen Endspiel. Anstoß im RB-Stadion, das vorübergehend Leipzig Stadium heißt, ist um 21 Uhr. Außerdem gibt es in der Innenstadt ein großes Public Viewing auf dem Markt.
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4: Einen wunderschönen Mittwoch, Herr Holler, die Waldfee. Ist das ein wunderschöner Tag. Herrlich viel Blau am Himmel und das sieht so schön satt aus. Ein paar Wolken haben wir am Himmel, die sehen aber auch wunderschön aus, wie getupft, wie gemalt. Die Temperaturen, die gehen auf 22 Grad rauf. Morgen der Tag wird nochmal genauso und am Freitag, da geht's dann sogar wieder ein Stück aufwärts mit den Temperaturen, 27 Grad, die Höchstwerte. Und Obacht auf den Straßen, da haben wir jetzt aktuell nichts, was stört. Keine Staus und keine Blitzer, aber Sie vielleicht, das können Sie gerne melden. 03x800 und die 4 ist die Nummer, unter der Sie mich erreichen. Ich freue mich auf Ihren Anruf.
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7: Live und in Farbe. An diesem Mittwoch ab geht's jetzt ganz schnell in die nächste Hit-halbe Stunde. Da sind gleich die 80er dabei mit Man at Work, Down Under und davor starten wir jetzt mit Mr. Props und Waves um 6.12 Uhr.
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0: Es ist ganz genau 10 Minuten vor halb eins. Wir begleiten Sie durch den Arbeitstag an diesem Mittwoch, an diesem 27. Mai. Freuen uns gleich unter anderem auf tollen Sommersound aus 98, Wes und Alane. Außerdem auch der aktuelle Hit von Somber, Undressed. Bleiben Sie bitte dabei.
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0: Es gibt viel Sonne heute bei uns in Leipzig Stadt und Land. Dazu Topwerte um 22 Grad. Morgen sieht's endlich aus und dann wird's am Freitag wieder sommerlich warm bei uns mit bis zu 27 Grad. Hallo auf die Straßen A9 Nürnberg Richtung Leipzig, zwischen Dreußig und Naumburg zwei defekte Autos auf der rechten Spur. A14 Leipzig Richtung Halle, zwischen Leipzig Nordost und Leipzig Messegelände ein Kilometer Stau dort nach einem Unfall. Und geblitzt wird aktuell in Zeitz am Steinsgraben. Wenn Sie mehr entdecken, dann bitte kostenlos anrufen bei uns 03x800 und die 4 oder gern über WhatsApp melden. Die Nummer finden Sie auf radioleipzig.de.
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0: Mit Ihnen und jetzt auch mit Wes und Somber kommen Sie durch diesen Mittwoch mit uns.

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1: Rockfans dürfen sich freuen. Steve Hackett bringt morgen Abend seine Best of Genesis in Solo Jams Tour ins Haus Auensee. Der ehemalige Genesis-Gitarrist präsentiert dabei große Klassiker aus der legendären Genesis-Ära der 70er Jahre, kombiniert mit Solo-Highlights und neuen Arrangements. Bekannt ist Hackett vor allem für seine atmosphärischen Gitarrenriffs und virtuosen Live-Shows. Tickets dafür gibt's online oder direkt bei uns. Für einen rockigen Abend rufen Sie uns unter der 0341 200 300 und der 4 an. Und mit etwas Glück hören wir uns gleich.
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0: 12:46 Uhr, Achtung, Gefahrenmeldung vom Verkehrsdienst. A4 Dresden Richtung Görlitz in Höhe Uhüst. Ein Metallteil auf der linken Spur und alle Meldungen von unseren Straßen gleich.
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11: Mit Frederik Seifert, guten Tag. Mehr bezahlbaren Wohnraum für Leipziger, das fordern die Linken auch für Lindenthal. Deshalb möchten sie beim Bau eines neuen Wohngebietes östlich der Karl-Mansfeld-Straße, dass mehr als nur 30% der geplanten neuen Wohnungen mietpreisgebunden werden. Fraktionschefin Franziska Riekewald.
12: Wenn man sich anschaut, welche Wohnungen vor allem im Moment in Leipzig entstehen, dann sind das hochpreisige Wohnungen, die sich fast niemand in Leipzig leisten kann. Wir als Linke letzten setzen den Fokus aber auf den bezahlbaren Wohnraum. Das hat im Übrigen auch der Stadtrat in der letzten Wahlperiode beschlossen, dass in jedem Bebauungsplan mindestens 50% der Wohnungen, die entstehen, Sozialwohnungen sein müssen. Und das fordern wir auch für Lindenthal, daher haben wir diesen Änderungsantrag geschrieben.
11: Der Stadtrat entscheidet am Nachmittag über den Bebauungsplan. Immer öfter werden in Sachsen Leistungen für Bürgergeldempfänger gekürzt, das meldet heute die Sächsische Zeitung. Während es 2023 im Freistaat noch knapp 18.000 Fälle gegeben hatte, sind es letztes Jahr schon über 30.000 gewesen. Die gekürzten Summen verdoppelten sich auf über 1,8 Millionen Euro. Mit Abstand am häufigsten wurden Gelder wegen Meldeversäumnissen gestrichen. China ist ein wichtiger Handelspartner, aber auch einer, der mit Vorsicht zu genießen ist. Bundeswirtschaftsminister

0: beiderseitigem Nutzen ist.
1: Reiche traf unter anderem den chinesischen Handelsminister Wang. Die Lufthansa hat ihren Kunden versichert, sie müssen im Sommer keine Flugausfälle befürchten, weil zu wenig Kerosin da ist. An allen 6 europäischen Drehkreuzen sowie an anderen Flughäfen gäbe es keine Anzeichen dafür, dass die Treibstoffversorgung gefährdet sei, hieß es. Ausbleibende Lieferungen durch die Straße von Hormuz würden durch Importe aus den USA und Afrika kompensiert. Im Rahmen des Leipziger Interkulturellen Musikfestivals ist derzeit ein Chor aus Los Angeles in der Stadt zu Gast. Der Elite Chorus tritt bei 2 Konzerten unter anderem im Gewandhaus und in der Peterskirche auf. Auf dem Programm stehen Werke verschiedener Epochen, darunter auch eine zeitgenössische Komposition der taiwanisch-amerikanischen Komponistin Lin Wang. Über die Website des Gewandhauses gibt es noch Tickets.
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3: Jede Menge Sonne heute Nachmittag bei uns in Leipzig, Stadt und Land, und nicht ganz so warm wie gestern, Höchsttemperaturen um 22 Grad. Morgen sieht's ähnlich aus, am Freitag dann wieder sommerlich warm mit bis zu 27 Grad. Hallo auf die Straßen, A9 Nürnberg Richtung Leipzig, zwischen Dreußig und Naumburg, 2 defekte Autos dort auf der rechten Spur. A14 Leipzig Richtung Halle, zwischen Leipzig-Ost und Leipzig-Messegelände, 2 Kilometer Stau dort nach einem Unfall. Und geblitzt wird in Leipzig, Wurzner Straße, Stadt auswärts. Gute und sichere Fahrt für Sie, wenn Sie was entdecken unterwegs an Staus oder Blitzern. Bitte kostenlos anrufen bei uns, 03x800 und die 4. Dankeschön.
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3: Live von den Farber, jetzt wissen wir über alles Bescheid, was wichtig ist an diesem Mittwoch, an diesem 27. Mai. Dann kommt jetzt die nächste Hithalbe Stunde auf uns zu. Gleich 80er Sound von Madonna und los geht's mit Sia und Never Give Up. Ich freue mich, dass Sie dabei sind. Hoi, hoi.

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Heute ist unsere Innenstadt knackevoll und das, obwohl wir alle fleißig bei der Arbeit sind. Die Fußballfans aus England und Spanien bevölkern die Leipziger City und freuen sich aufs Finale in der Conference League. Wir freuen uns mit, vorausgesetzt die Fan-Auseinandersetzung von gestern bleibt die Ausnahme und es wird ein friedliches Fußballfest.

0: Noch 12 Minuten, dann ist es 13:30. Achtung, wichtige Meldung vom Verkehrsdienst. A17 Prager Richtung Dresden. Zwischen Dresden-Südvorstadt und Dresden-Gorbitz. Mehrere Metallteile dort. Vorsicht. Alle Meldungen von unseren Straßen gleich. Rapper. Und dann machen wir weiter mit Sommersound. Unter anderem in der nächsten halben Stunde Maria von Ricky Martin. Auch Taylor Swift ist dabei. Und sie hoffentlich auch.
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2: Das ist ein sonniger Nachmittag bei uns in Leipzig, Stadt und Land, bei Topwerten um 22 Grad. Auch heute Abend zum Finale der Conference League bei uns in Leipzig nur ganz wenige Wolken, wenn überhaupt. Es bleibt trocken in der Nacht, dann Temperaturen um 9 Grad. Morgen heiter und trocken bei um die 21 Grad. Hallo auf die Straßen, A9 Nürnberg Richtung Leipzig, zwischen Dreußig und Naumburg, zwei defekte Autos auf der rechten Spur. A14 Leipzig Richtung Halle, zwischen Leipzig Ost und Leipzig Messegelände, 3 Kilometer Stau nach einem Unfall. Und Blitze haben wir, Wurzner Straße stadtauswärts und Leipzig-Grünau, Brünner Straße, dort der Superblitzer an der Tankstelle. Gute Fahrt für Sie.
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2: Wir gucken gleich mal auf wichtige Tipps zum Thema Sonnenschutz. Davor freuen wir uns auf Ricky Martin und jetzt auf Taylor Swift.

0: Rapper, Sommersound von Ricky Martin beim Lieblingsradio am Mittwoch. Heute steht der Tag der Sonnencreme im Kalender, um uns alle daran zu erinnern, wie wichtig Sonnenschutz ist, vor allem natürlich für Kinder, denn wie das Sprichwort sagt, die Haut vergisst keinen Sonnenbrand. Damit wir uns der UV-Strahlung nicht zu sehr aussetzen, hat Dr. Nadja Knaute von der sächsischen Initiative Clever in Sonne und Schatten als besten Tipp für uns: ab in den Schatten.
1: Deswegen ist tatsächlich wichtig, um sich vor den UV-Strahlen zu schützen, sich besonders in der Mittagszeit im Schatten aufzuhalten. Da kann man auch nach dem UV-Index gucken, das machen bereits viele. Bei einem UV-Index von 3 wird empfohlen, sich im Schatten aufzuhalten, und bei einem hohen UV-Index sollte man sozusagen auch wirklich in der Mittagszeit dann eher drin bleiben, um die UV-Strahlung zu vermeiden. Und ein wichtiger Punkt ist aber auch, möglichst lange Kleidung zu tragen. Auch wenn man das im Sommer nicht unbedingt hören möchte, aber längere Kleidung, die luftig ist, ist der beste Schutz vor UV-Strahlung.
0: Okay, wenn es ums Eincremen mit Sonnenschutz geht, haben Sie auch eine einfache, aber wirksame Regel.
1: Viele von uns, nicht nur die Kinder, auch besonders die Erwachsenen eigentlich, tragen davon zu wenig auf, dass auch wenn da auf der Tube jetzt steht, beispielsweise Lichtschutzfaktor 30, erreicht es gar nicht diesen Schutz, sondern eher einen viel geringeren im Bereich 10 oder 15 oder noch geringer, dadurch, dass sie zu dünn aufgetragen wird.
0: Dankeschön an Dr. Nadja Knaute. Mehr Tipps für besseren Sonnenschutz, vor allem für Kinder im Grundschul- oder Kindergartenalter, finden Sie auf ihrer Website cleverinsonne.de.
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0: Und Achtung, noch eine Gefahrenmeldung vom Verkehrsdienst. A14 Leipzig Richtung Dresden zwischen Mutschen und Leisnig. Defekter LKW dort auf der Standspur. Die rechte Spur ist gesperrt. Der Fahrer wechselt dort das Rad. Also bitte ganz besonders vorsichtig dran vorbeifahren. Dort auf der A14 zwischen Mutschen und Leisnig.

0: Das ist der Sound für Leipzig Stadt und Land.
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0: Und wir trauen uns jetzt auch noch was, nämlich Sie in die Hände von Roman Knoblauch zu übergeben. Er übernimmt. Ich bin Marcel Wenzke, wünsche Ihnen einen ganz schönen Nachmittag. Viel Spaß mit Roman. Tschüss und wir hören uns.

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15: Mit Oliver Heinze, guten Tag. Nachdem der Tigerausbruch das kleine Dölzig letzte Woche in die Schlagzeilen brachte, hat gestern Abend eine gewaltige Rauchsäule für Aufregung gesorgt. Viele besorgte Anwohner riefen die Feuerwehr. Doch die war schon vor Ort. Mit einer Übung wurde das Löschen einer brennenden Laube nachgestellt. Sicherheitshalber schickte die Leitstelle trotzdem noch mehr Kameraden zu dem vermeintlichen Brand. Die konnten aber schnell wieder abrücken. Es qualmte wirklich nur die Übungshütte. vermutlich etwas mehr als ursprünglich geplant. Nach einem schweren Unfall in Radefeld nordwestlich von Leipzig ist ein Radfahrer gestorben. Der 56-Jährige war gestern Abend zusammen mit einem 47-Jährigen auf Liegefahrrädern unterwegs, auf einem Radweg. Beim Queren einer Straße übersahen sie einen 22-jährigen Motorradfahrer, der Vorfahrt hatte. Er versuchte noch auszuweichen, stieß jedoch mit dem 56-Jährigen zusammen. Der Mann starb noch an der Unfallstelle, der junge Biker kam schwer verletzt in ein Krankenhaus. Bei der Eurojackpot-Ziehung gestern gab es gleich doppeltes Millionenglück in Sachsen. Ein Mitspieler aus Dresden und einer aus dem Landkreis Zwickau gewannen jeweils exakt 4 Millionen Euro. Der Euro-Jackpot der Gewinnklasse 1 wurde bei der Ziehung erstmals nach mehreren Wochen wieder geknackt. Die 120 Millionen Euro gehen nach Tschechien. Pro Jahr landen rund 20 Millionen Tonnen Plastik in der Umwelt und gelangen vom Festland über Flüsse bis in die Meere. Eine im Fachjournal One Earth veröffentlichte Studie gibt Aufschluss darüber, was genau die Gewässer vermüllt. Details von Tine Klimach.
16: Das Ergebnis der Studie ist eindeutig. Die größten Verschmutzer der Meere sind vor allem Einwegprodukte. In über 90% der untersuchten Länder gehören Lebensmittelverpackungen, Plastikflaschen sowie Verschlüsse und Deckel zu den drei häufigsten Müllarten. Dahinter folgen Plastiktüten sowie Zigarettenreste.
15: Europapokalfinale in Leipzig. Zwischen Crystal Palace aus London und Rayo Vallecano aus Madrid geht es heute Abend.

0: Für die DFB-Auswahl um Kapitän Josua Kimmich und Torwartrückkehrer Manuel Neuer steht dann morgen an. Heute gibt's zunächst ein Teammeeting und Werbeaufnahmen.
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2: Ja, 22 Grad werden es heute Nachmittag gefühlt, ist es natürlich viel heißer. Es wird nochmal ein bisschen kühler in der Nacht bei 9 Grad. Morgen ähnliches Wetter wie heute. Ab Freitag wird es dann wieder richtig heiß. Der Blick auf die Straßen. A14 Leipzig Richtung Norden zwischen Mutschen und Leisnig. Defekter LKW auf der Standspur und die rechte Spur ist auch noch gesperrt. Und die A14 Richtung Halle zwischen Leipzig Nordost unmäßige Unfall. Blitzer auf der Maximilianallee statt Auswärtshöhe Tanke. Auf der Wurzner Straße statt Auswärts und in Grünau auf der Brünner Straße. Auch da steht der Superblitzer an der Tanke. Staus und Blitzer melden Sie uns bitte kostenlos unter 03x800 und D4. Vielen Dank und gute Fahrt.
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2: Ja, nachdem wir ja gestern ein kurzes Update hatten, was die Klimaanlage und die Temperaturen hier bei mir im Studio angehen. 35 Grad war gestern Rekord, ja. Ich glaube, ich habe irgendwie so 3-4 Kilo Flüssigkeit verloren. Und mir einige liebe Freunde heute schon geschrieben haben, dass sie im Homeoffice sind und mich nicht beneiden, dass die Klimaanlage immer noch nicht geht. Kann ich Vollzug melden. Gerade vor einer Minute war der Kollege drin und hat gesagt, jetzt läuft das Ding wieder. Jetzt wird das Ding hier von 31 Grad runterkühlen auf 19. Ich halte es hier auf dem Laufenden. Aber egal, ob mit oder ohne Klimaanlage. Wir wünschen Ihnen einen fantastischen Mittwochnachmittag. Jetzt mit Ed Sheeran und Photograph.

0: Die britische Sängerin Holly Humberstone begeistert uns momentan mit ihrem gefühlvollen aktuellen Hit. Wenn sie Musik von anderen hört, steht sie dabei selber aber auch auf ganz große Gefühle.
1: I'm a sucker for like the sad song. The piano ballad was always my favorite.
0: Ich fahre voll auf traurige Songs ab, sagt Holly. Piano-Balladen sind mir dabei am allerliebsten. Für ihren aktuellen Hit hat sie aber glücklicherweise eine ganze Band dabei.

0: möchte man sich schon ein bisschen bewegen im Takt. Oder David Guetta und Kelly Rowland, When Love Takes Over. Aber bei diesen Temperaturen sich bewegen, oh, das ist nicht ganz ungefährlich. Und deshalb haben wir gleich eine wunderschöne Ballade. Die 90er waren voll davon und einer der größten Hits der 90er. The Beloved und Sweet Harmony.
1: Let's come together.
0: Toll, oder?
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0: Na, so macht doch der Nachmittag Spaß. Das ist der Sound für Leipzig Stadt und Land. Gleich gibt's mehr davon.
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0: Wunderbares vorsommerliches Wetter. Temperaturen in der Nacht sorgen für ein bisschen Abkühlung mit 8 Grad. Die nächsten Tage sehen sehr durchwachsen aus, was die Temperaturen angeht. Morgen 22, am Freitag geht's rauf bis auf 29 Grad. Samstag 26 Grad. Der Blick auf die Straßen A14 Richtung Halle zwischen Leipzig-Nordost und Messegelände. Unfall und zwischen Mutschen und Leisnig defekter LKW auf der Standspur. Blitzer Maximilianallee statt auswärts, Höhe Tanke, steht der Superblitzer. Auf der Wurzenstraße statt auswärts und in Grünau auf der Brüner Straße ebenfalls Blitzer an der Tanke. Staus und Blitzer melden Sie uns bitte kostenlos unter 03x800 und die 4.
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0: So ist es. Hochsommerliche Grüße mit Leonie und Don't Worry.

0: die Jungs von Coldplay, die bringen heiße Musik in diesem heißen Mittwochnachmittag. Heute ist übrigens Tag der Sonnencreme. Ein ganz spezielles und wichtiges Thema, darüber werden wir heute Nachmittag noch sprechen. So, jetzt gibt's gleich eine wunderschöne Ballade aus den 90ern von Beloved, The Sweet Harmony. In genau einer Minute und fünf Sekunden geht's los. Vorher hören wir mal rein, was die Kollegen der Morning Show heute alles so viel Spaß hatten.
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2: Schönen guten Morgen unserem Chefmeteorologen Michael Klein.
3: Guten Morgen.
2: Eine französische Touristin hat der italienische Zoll rausgeholt und zwar mit insgesamt 40 Kilogramm Sand im Auto. Also die hat sie dort geklaut vom Strand im Nordwesten Sardinien. Jetzt gucke an. Also bitte kein Strand klauen, wenn Sie unterwegs sind in Italien, weil das bedeutet Bußgeld zwischen 500 und 3000 Euro. Bitte nicht nachmachen. Sie merken schon, wir sind die Sendung mit echtem Mehrwert. Bitte, wenn Sie auf Sardinien sind, keine 40 Kilo Sand klauen.
3: Ja, also kein Sand vom Meer.
2: Nein.
3: Das ist ja nur mit Mehrwert. Ne?
2: Ja, ja, richtig, deswegen ja, ein Mehrwert. Spannender Fakt am Rande, Sardinien, denkt man, hä, ist es nach dem Fisch benannt, Sardinien? Es ist umgekehrt. Die Sardine wurde nach der Insel benannt, weil es wohl früher mal vor Sardinien ganz viele von diesen Fischen gab und da hat man den Fisch nach der Insel benannt.
3: Ich denke gerade über nach, ob die Gardine dann
2: die Gardine,
3: im Gardasee schwamm oder wie ging das?
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0: Tolle Musik aus Finnland, die Sunrise Avenue, Hollywood Hills. In der nächsten Stunde geht's weiter mit dem Mega-Hit von Baby Rexha und New Religion.
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13: Mit Oliver Heinze, guten Tag. Das hat mächtig gescheppert. Eine Autofahrerin ist heute Mittag ins Schaufenster der Engelsdorfer Sparkasse gekracht. Laut Polizei hatte die 75-Jährige beim Rangieren auf dem Parkplatz an der Engelsdorfer Straße Gas und Bremse verwechselt. Die Seniorin und ihr 80-jähriger Beifahrer wurden zum Glück nur leicht verletzt. An dem BMW X5 sowie an dem Gebäude entstand hoher Schaden. Die verurteilte Leipziger Linksextremistin Lina E. kommt vorzeitig aus der Haft frei. Sie sei keine Gefahr mehr, heißt es. Nathalie Feigl berichtet.
14: Der Bundesgerichtshof hat die Beschwerde des Generalbundesanwalts gegen die Aussetzung ihrer Rechtsstrafe zur Bewährung zurückgewiesen. Damit wird ein entsprechender Beschluss des Oberlandesgerichts Dresden nun rechtskräftig. Ein Gutachten bescheinigt der mittlerweile 31-Jährigen eine günstige Prognose, heißt es. Sie habe sich glaubhaft von ihrer Gewaltbereitschaft losgesagt. Von 2018 bis 2020 war sie an mehreren brutalen Überfällen auf vermeintliche Rechte beteiligt.
13: Der Freistaat hat den diesjährigen Haushaltsplan vom Landkreis Nordsachsen genehmigt. Das hat ein Sprecher der Landesdirektion heute mitgeteilt. Damit bekommt der Landkreis endlich Planungssicherheit und kann Investitionen starten. Die Finanzlage bleibe dennoch angespannt, heißt es. Alle Ausgaben müssen kritisch geprüft und die Einnahmen perspektivisch erhöht werden. Ein Abzug von 5.000 US-Soldaten, wie ihn US-Präsident Trump angekündigt hat, könnte Deutschland bis zu 2.500 Jobs kosten. Eine Studie des ZEW Mannheim und der Uni Köln hat errechnet, dass pro abgezogenem Soldaten eine halbe Vollzeitstelle verloren geht. Basis der Studie ist der Truppenabzug in den 90ern, als nach dem Ende des Kalten Kriegs 200.000 US-Soldaten Deutschland verließen. Die Folgen könnten Jahrzehnte andauern. Das Bundeskabinett hat eine Neufassung des Baugesetzbuchs beschlossen. Planungsverfahren sollen digitalisiert verkürzt und für Bürger

0: zwischen Österreich und Italien stundenlang dicht. Für Autos gilt die Sperre ab 10.30 Uhr, für Lkw schon ab 7 Uhr. Als Alternative sollen Grenzgänger den Übergang Tarvis nutzen.
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3: Noch ein bisschen Abkühlung gibt es in der Nacht. Temperaturen nur bei 8 Grad. Morgen nochmal 22. Freitag geht's rauf bis auf 30 Grad. Halleluja. So, ein bisschen Feierabendverkehr haben wir schon. Gustav-Esche-Straße Richtung Leutsch, wie immer um diese Zeit. Die A14 Leipzig Richtung Nosten zwischen Mutschen und Leisnig, defekter LKW. Die A14 Leipzig Richtung Halle zwischen Nordost und Messgelände, Unfall. Hier gibt's Behinderungen und geblitzt wird auf der Maximilianallee statt Auswärtshöhe Tanke. Da steht der Superblitzer und Superblitzer Nummer 2 in Grünau draußen, Brünnerstraße. Auch da wird höhere Tankstelle geblitzt. Staus und Blitzer, melden Sie uns bitte kostenlos unter 03x800 und die 4. Wir sagen Dankeschön und wünschen eine gute Fahrt.
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3: Heute geht's rund hier bei uns in der Stadt. Zehntausende Fußballfans aus England und Spanien sind für das Europapokal-Endspiel hier nach Leipzig angereist. Und mittendrin unsere Reporterin Clarissa Kunert. Die wird sich gleich aus dem englischen Fanlager melden in ein paar Minuten.

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0: ist Ihr Sommerradio mit Rihanna und Diamonds. Wir haben es kurz nach 15 Uhr.
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2: Mein Name ist Clarissa Kunert und dass heute Abend das UEFA Conference League Finale ist, das sollte mittlerweile jeder Leipziger mitbekommen haben. Ich bin heute mal in der Stadt unterwegs und schaue mir mal die beiden Fanlager an. Hier kommt mir auch direkt eine Gruppe Engländer entgegen.
3: We're on our way, we're on our way to Leipzig, we're on our way.
2: Seit wann seid ihr denn schon da?
4: Yeah, we came here yesterday, yeah.
5: We've been here 24 hours, it's very good.
6: We came yesterday and we go back tomorrow.
2: Die meisten sind tatsächlich erst seit heute hier oder gestern Abend spät angereist.
4: I think Leipzig's a beautiful place.
7: Absolutely amazing.
2: Ja, was macht man denn dann heute den ganzen Tag in der Stadt?
7: Today, it's just about celebrating, mixing with people, enjoying the day.
4: So yeah, we'll probably have some lunch.
2: Also Sightseeing, Essen fassen und Bier trinken, wo wir gerade bei Bier sind.
7: Deutsches Bier ist gut.
4: Das Bier ist besser.
2: Gut, dann hätten wir das jetzt auch mal geklärt. Ich schaue jetzt zu den Spaniern und wir hören uns in ein paar Stunden wieder.
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0: Musik zum Genießen von Pink. Trust Toll, hier ist ihr Vorsommerradio. Wenn es richtig schön warm ist, dann spielt man natürlich Musik von den Backstreet Boys. I want it that way. So klingt der Sound für Leipzig Stadt und Land. Gleich gibt's mehr davon.
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0: Ein bisschen Abkühlung gibt's in der kommenden Nacht bei Temperaturen um 8 Grad. Morgen nochmal 22 Grad, Freitag geht's wieder rauf bis auf 29 Grad. Der Blick auf die Straßen, Feierabendverkehr, Maximilianallee, Stalleinwert, Stausig, Gustav-Esche-Straße in Leutsch. Die A14 Richtung Nossen zwischen Mutschen und Leisnig, direkter LKW auf der Standspur. Die rechte Spur ist gesperrt. A14 Richtung Halle zwischen Nordost und Messegelände und Fall. Und Blitzer auf der Maximilianallee statt Auswärtshöhe. Tanke, da steht der Superblitzer. Wir sagen Dankeschön fürs Melden und wenn Sie gerade unterwegs sein sollten, schicken Sie uns doch kurz eine Sprachnachricht per WhatsApp. Die Nummer gibt's unter radioleipzig.de oder Sie rufen kostenlos an 03x800.4 Staus und Blitzer. Wir sagen sofort weiter.
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0: So, falls wir heute Abend noch was vorhaben, gleich schauen wir mal auf die Tipps des Tages. Vorher gibt es Musik, zauberhafte Musik aus Berlin.

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1: Die Deutsche Nationalbibliothek öffnet morgen früh ihre Türen und lädt zu einem informativen Rundgang durch das Gedächtnis der Nationen ein. Dabei erfahren Sie, warum die Bibliothek genau diesen Namen trägt und was sie von anderen Bibliotheken unterscheidet. Sie entdecken sowohl das denkmalgeschützte historische Gebäude als auch den modernen Erweiterungsbau. Der Rundgang gibt spannende Einblicke in Aufgaben, Sammlungen und den Blick hinter die Kulissen. Treffpunkt ist 9:45 im historischen Foyer der Deutschen Nationalbibliothek.
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0: Shibuzi, a Barsong. Ja, jetzt was Kühles zu trinken. Das wäre toll. Toll war es auch heute früh bei André und die Morgenmädels beim Haustierquiz. Da gab es wieder 50 Euro Futtergeld für ihren Liebling zu gewinnen. Wer gewonnen hat, wir hören mal rein.
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2: Marleen, habt ihr Haustiere?
3: Ja, wir haben zwei Straßenhunde aus Bosnien. Die haben wir gerettet vor 3-4 Jahren. Die sind über einen Tierschutzverein zu uns gekommen. Ein Junge und ein Mädchen und die verstehen sich ganz gut.
4: Jetzt mal kurz so die Erfahrung. Würdet ihr es nochmal machen?
3: Also sie sind so lieb und pflegeleicht, die Hunde, und so dankbar. Also ich würde das immer wieder machen.
2: Ihr seid gute Menschen, Marleen. Dann drücken wir jetzt die Daumen, dass wir ein bisschen Futtergeld zusammenbekommen. Mhm. Es gibt eine kleine Frage von Christine.
4: Ja. Und da geht's heute kurz und knapp um Hühner. Wie viele Federn hat denn so ein durchschnittliches Huhn? 2000, 6000 oder etwa 12.000?
3: 2000.
2: Also das wäre dann ein ganz kleines. Machen wir weiter. Und
3: Na, dann würde ich 6.000.
2: Was ist denn eher so? Es gibt ja auch kleine Hühner.
4: Also, sag mal, 6.000 nimmst du?
3: Ich nehme ja die 6.000.
4: Ja, und etwa 6.000 ist natürlich
2: Sehr schön.
4: Ach, ist natürlich abhängig von Größe und von Rasse vom Huhn. Ja. Also es gibt ja auch welche, die haben noch so Federn an den Beinen noch mit unten. Aber das durchschnittliche Haushuhn hat etwa 6.000 Federn, ja.
2: Marleen, das heißt, es gibt Futtergeld.
3: Vielen Dank.
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0: Strangers.
1: So klingt der Sommer mit Kenya Grace und Strangers. Gleich in der neuen Stunde geht's weiter mit Kultmusik aus den 80ern, mit Night Oil, Beds Are Burning und den aktuellen Hit haben wir, Kamerad, Hug Yourself.
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12: Mit Oliver Heinze, guten Tag. Wie geht es mit den Tigern in Dölzig weiter? Einige könnten wohl bald weggebracht werden. Frank Selig mit den neuesten Entwicklungen.
13: Das nordsächsische Landratsamt hat die Halterin erneut aufgefordert, mehr Auslauf für die Tiere zu schaffen oder einige der verbliebenen 8 Raubkatzen abzugeben, denn nach gesetzlichen Vorgaben hätten sie zu wenig Platz. Minimal 100 Quadratmeter pro Tiger seien vorgeschrieben. Bei Nichteinhaltung der Auflagen würde man ihr die Tiere notfalls auch wegnehmen, heißt es. Die frühere Dompteurin wehrt sich mit Anwälten dagegen. Ihr größter Tiger Sandokan hatte vor anderthalb Wochen einen Pfleger schwer verletzt und war danach ausgebrochen. Die Polizei erschoss das Tier später.
12: Nach dem tödlichen Arbeitsunfall am Freitag in Wurzen wird fieberhaft nach der Ursache des Unglücks gesucht. Derzeit sei völlig offen, ob ein technischer Defekt oder menschliches Fehlverhalten ursächlich gewesen sind, schreibt die LVZ. Der Mann war auf dem Werksgelände mit aufgeklappter Kippmulde unterwegs und hatte bei der Ausfahrt aus einer Entladehalle die Fassade teilweise zum Einsturz gebracht. Ein akustisches oder optisches Signal für die aufgeklappte Kippmulde habe es nicht gegeben, hieß es. Bei der Euro-Jackpot-Ziehung gestern gab es gleich doppeltes Millionenglück in Sachsen. Ein Spieler aus Dresden und einer aus dem Landkreis Zwickau gewannen jeweils exakt 4 Millionen Euro. Der Euro-Jackpot der Gewinnklasse 1 wurde bei der Ziehung erstmals nach mehreren Wochen wieder geknackt. Die 120 Millionen Euro gehen nach Tschechien. Der hohe Jackpot hatte sich seit Anfang April über mehrere Ziehungen aufgebaut. Die Bundesregierung will die Abwehr von Cyberangriffen deutlich stärken. Das Kabinett hat dazu einen Gesetzentwurf beschlossen. So sollen die Behörden, wie zum Beispiel Polizei und BKA, mehr Befugnisse bekommen. Bundesinnenminister Dobrindt.
14: Wir stellen fest, dass wir zunehmend professionellen Angriffen ausgesetzt sind, die auch ein wesentlicher Teil der hybriden Bedrohungen darstellen.
12: Cyberangriffe würden zur Spionage eingesetzt, aber auch um unsere Gesellschaft zu destabilisieren, zu der CDU-Politiker. Für Verhütung ohne Hormone könnte es bald eine neue Lösung geben, und zwar bei Männern. Das interdisziplinare Forschungsprojekt ContraPur will eine sichere, reversible Methode entwickeln, die den Spermientransport im Hoden blockiert, ohne dauerhafte Auswirkungen auf die Fruchtbarkeit.
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1: Es wird ein bisschen kühler in den nächsten Stunden. 8 Grad in der Nacht. Morgen 22, Freitag, wird es wieder richtig heiß. Bis zu 29, 30 Grad. So, es ist eine Menge los auf den Straßen. Ja, Feierabendverkehr und natürlich Fußball in der großen Schüssel. Aktuell staut es sich unter anderem auf der Gustav-Esche-Straße Richtung Leutsch und Maximilian-Allee statt einwärts. A14

0: Richtung Oschatz am Abzweig Ganzig. Danke fürs Melden. Staus und Blitzer, melden Sie uns bitte weiterhin kostenlos unter 0 3 mal 800 und die 4.
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0: Ja, bei diesen Temperaturen und bei dem heftigen Sonnenschein ist es wichtig, sich einzucremen. Man unterschätzt das immer so ein bisschen. Man soll ja auch einmal pro Jahr dann ab einem bestimmten Alter zum Hautcheck gehen. Aber man kann natürlich Hautkrebs vorbeugen, indem man sich regelmäßig eincremt. Aber Creme ist nicht gleich Creme. Wir sprechen gleich mal mit einer Expertin darüber. Jetzt gibt's Musik von Midnight Oil, Beds Are Burning. Und vorher lassen wir uns mal überraschen. Schöne, flotte Sommermusik aus dem Jahre 2012.

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0: Morgen. Ja, da ist schon wieder Freitag und dann starten wir in ein wahrscheinlich hochsommerliches Wochenende mit ganz viel Sonne. Die Haut vor zu viel Sonne zu schützen, das ist wichtig und deshalb ist der Tag der Sonnencreme erfunden worden, um uns heute daran zu erinnern, dass wir Sonnenbrand vorbeugen, damit unsere Haut über die Jahre nicht zu viel Schaden nimmt. Und das gilt übrigens schon von klein auf, sagt Dr. Nadja Knaute von der sächsischen Initiative Clever in Sonne und Schatten. Und deshalb ist es kein gutes Zeichen, wenn im Badschrank noch eine halbvolle Sonnencreme-Packung vom letzten Sommer steht.
1: Wenn man baden geht und sozusagen den ganzen Körper eincremt, müsste die nach dreimal Eincremen leer sein. Also eigentlich sollte die nicht am Ende des Sommers noch halb voll sein. Das ist tatsächlich mehr hilft mehr oder viel hilft viel.
0: Und ich habe letztens gelesen, dass es auch spezielle Anziehsachen mit eingebautem UV-Schutz gibt.
1: Ja, da gibt es spezielle Sachen, die sind zertifiziert, da gibt es verschiedene Standards. Die kosten dann in der Regel auch ein bisschen mehr, weil diese Zertifizierung kostet sozusagen. Aber man kann eigentlich sagen, wenn die Kleidung, also diese Alltagskleidung, die schützt auch schon gut. Beispielsweise so ein sehr dichter, gewebtes Baumwoll-T-Shirt, zum Beispiel ein dunkles, kann auch einen UV-Schutz von beispielsweise Schutzfaktor 20, 30 haben. Man weiß es halt noch nicht genau. Aber diese normale Kleidung, die man so trägt, die eher dicht gewebt ist, die kann auch weiter geschnitten sein, damit die Luft zirkuliert und es nicht zu heiß wird, die schützt auch gut vor der UV-Strahlung.
0: Danke an Dr. Nadja Knaute. Mehr Tipps für besseren Sonnenschutz, vor allem für Kinder im Grundschulalter oder im Kindergartenalter, finden Sie auf Ihrer Webseite cleverinsonne.de.

0: Kim Miles war letzte Woche Freitag beim WEF Gothic-Treffen in Leipzig mit am Start. Die Fans waren begeistert. Radio Leipzig. Begeistert bin ich von dieser Dame hier. Taylor Swift, The Fate of Ophelia, hören wir gleich in voller Länge. Klingt gut, ist gut. Das ist der Sound für Leipzig Stadt und Land. Gleich gibt's mehr davon.
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0: Alle schreien, es ist zu heiß. Ja, Abkühlung kommt. Heute Nacht 8 Grad maximal. Morgen 22, Freitag 29 Grad. Da wird es dann nochmal richtig, richtig hot. Ein bisschen Feierabendverkehr haben wir noch. Heute Fußball in der großen Schüssel. Bitte reisen Sie mit den öffentlichen Verkehrsmitteln an. Und die Anleihen Nürnberg Richtung Leipzig. Zwischen Bad Dürrenberg und Leipzig-Weste liegen Gegenstände auf der Fahrbahn. Die A14 Leipzig Richtung Nostens. Zwischen Mutschen und Leis nicht defekter LKW auf der Standspur und geblitzt wird auf der Maximilianallee statt auswärts Höhe Tanke und auf der B6 Richtung Oschatz am Abzweig Kanzig. Das war's. Dankeschön fürs Melden. Kostenlos können Sie uns anrufen, wenn es noch irgendwo klemmen sollte. Staus und Blitzer gern melden unter 03x800 und die 4.
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0: Einen wunderschönen Nachmittag. Mit dieser Dame hier. Da könnte der Papi wirklich ausflippen, weil ich finde diesen Song nach wie vor richtig geil. Hier ist Taylor Swift und The Fate of Ophelia.

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9: Mit Oliver Heinze, guten Tag. Der Stadtrat hat vorhin erneut beschlossen, dass Motorboote im Sinne des Naturschutzes nicht auf den Kospudener See gehören. Doch ganz so einfach ist ein Verbot nicht. Frank Selig erklärt, warum.
10: Beschließen kann man viel, doch ob's was bringt, steht auf einem anderen Blatt. Denn zuständig auf dem Wasser ist nicht die Stadt, sondern die Landesdirektion als Sachsens oberste Schifffahrtsbehörde. Schon vor 3 Jahren war fast das Gleiche auf Antrag der Linken beschlossen worden. Nun also der nächste Anlauf. Konkret beschlossen wurde heute kein Verbot von Motorbooten auf dem Kossi, sondern dass sich Oberbürgermeister Jung beim Freistaat für eine Änderung der Schifffahrtsverordnung einsetzt, um so perspektivisch eine Beschränkung der Krachmacher zu erwirken.
9: Die verurteilte Leipziger Linksextremistin Lina E. kommt vorzeitig aus der Haft frei. Der Bundesgerichtshof hat eine Beschwerde des Generalbundesanwalts gegen die Bewährung abgelehnt. Ein Gutachten bescheinigt der mittlerweile 31-Jährigen eine günstige Prognose, weil sie sich glaubhaft von ihrer früheren Gewaltbereitschaft losgesagt hat. Von 2018 bis 2020 beteiligte sie sich an brutalen Überfällen auf vermeintliche Rechte. Der Freistaat hat den diesjährigen Haushaltsplan vom Landkreis Nordsachsen genehmigt. Das hat ein Sprecher der Landesdirektion heute mitgeteilt. Damit bekommt der Landkreis endlich Planungssicherheit und kann Investitionen starten. Die Finanzlage bleibe dennoch angespannt, heißt es. Alle Ausgaben müssen kritisch geprüft und die Einnahmen perspektivisch erhöht werden. Der Wohnungsbau in Deutschland soll schneller vorangehen. Um das zu erreichen, hat das Bundeskabinett eine Änderung des Baurechts beschlossen. Dabei geht es vor allem darum, Planungsverfahren zu verkürzen. Außerdem sollen die Auflagen für Umwelt- und Denkmalschutz weniger streng angewendet werden. Und Eigentümer, die ihre Immobilien verfallen lassen, sollen härter bestraft werden. Außerdem hat sich das Kabinett mit Parkinson beschäftigt. Die unheilbare Nervenkrankheit kann durch Pestizide verursacht werden. Deshalb wird sie jetzt per Verordnung in die Liste der Berufskrankheiten aufgenommen. Das Handelsabkommen zwischen der EU und den USA hat eine weitere Hürde genommen. Laut einer Mitteilung der EU-Ratspräsidentschaft stimmten alle 27 Mitgliedstaaten dafür, Importzölle auf zahlreiche US-Waren abzuschaffen. Dadurch soll US-Präsident Trump beschwichtigt werden, denn dieser hatte zuvor mit höheren Zöllen auf Autos und andere Produkte gedroht. Das EU-Parlament muss noch zustimmen.
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13: Bisschen Abkühlung in der Nacht mit 8 Grad, morgen 22. Freitag wird es wieder richtig heiß mit 29 Grad. Achtung Autofahrer, Wilhelm-Leuschner-Platz ist am Sportforum. Da gibt es heute mehrfache Demos. Das Ganze noch bis 20.30 Uhr. Da kann es also zu Verkehrseinschränkungen kommen. Bitte beachten Sie das. A9-Nürnberg Richtung Leipzig zwischen Bad Dürrenberg und Leipzig-West. Polizei ist unterwegs, da steht ein defekter LKW. A14 Leipzig Richtung Nossen zwischen Mutschen und Leisnig ebenfalls defekter LKW. Und geblitzt wird auf der Maximilianallee statt auswärts Höhe Tanke und B6 Richtung Oschatz am Abzweig Ganzig. Staus und Blitzer gern melden, kostenlos unter 0-3x800 und die 4. Vielen Dank.
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2: Großer Fußballabend heute in der großen Schüssel, das Finale der Conference League. Wir waren ja heute schon zu Gast bei den englischen Fans und jetzt hat sich unsere Reporterin Clarissa Kunert unter die spanischen Fußballfans gemischt. Was sie da erlebt hat, erzählt sie uns gleich.

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1: Die Stimmung in Leipzig, die ist absolut auf Finalniveau. Die spanischen Fans von Rayo Vallecano hört man teilweise schon von weitem. Wie lange seid ihr denn schon da?
2: We arrived yesterday on Tuesday and we are going to come back to Madrid on Friday.
3: For today.
2: We love it, we love it. Yeah, yeah.
1: Die meisten Fans sind offenbar schon gestern angereist. Und wie gefällt euch Leipzig?
3: It's quite good.
2: Sí, yo hablo español.
4: Hablar no español no.
2: Venga. Rayo, puto Rayo, ey!
1: Naja, sagen wir mal so, das Bier floss wohl auch schon seit gestern. Die Verständigung wird langsam etwas schwierig. Immerhin konnte ich heute noch was lernen. Rayo Vallecano wird von den Fans einfach Rayito genannt. Und dafür bringe ich euch jetzt noch ein wenig Deutsch bei. 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

0: Was für eine coole Kombi, Schiller und Heppner. Dream of You, hier ist Ihr Sommerradio. Radio Leipzig. Gleich mit einer wunderschönen Ballade aus den 90ern, die Cornells 74, 75. So klingt der Sound für Leipzig, Stadt und Land. Gleich gibt's mehr davon.
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0: So, der Nachmittag neigt sich langsam, aber sicher dem Ende entgegen. In der Nacht gibt es ein bisschen Abkühlung mit 8 Grad. Morgen 22, Freitag geht es wieder rauf bis auf 29 Grad. So, Achtung, lieber Autofahrer, Fußball heute, Conference League, großes Finale in der großen Schüssel. Bis dann gibt es noch ein paar Demos. Wilhelm-Leuschner-Platz bis am Sportforum, Demos bis 20.30 Uhr, große Fleischergasse bis Friedrich-Ebert-Straße. Auch da gibt es bis 2030 Demos. Die A4 Dresden Richtung Erfurt zwischen Chemnitz-Ost und Kreuz Chemnitz. 6 Kilometer Stau und A9 Richtung Leipzig zwischen Bad Dürrenberg und Leipzig-West. Da gibt es einen defekten LKW. Blitzer auf der Maximilianallee statt Auswärtshöhe Tanke steht der Superblitzer.
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0: Gleich gibt es das Neueste vom Sport. Mit Jens Umbreit, vorher aktuelle Musik von Samber und Undressed.

0: Na, die meisten sind sicherlich schon auf dem Weg in den Feierabend oder schon mittendrin, gleich mit einer wunderbaren Ballade aus den 90ern, die Cornells, 74-75. Vorher gibt's den Sport mit Jens Umbreit.
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2: Leipzig erlebt am Abend ein historisches Fußballereignis. Erstmals findet das Finale eines europäischen Clubwettbewerbs hier statt. Das Endspiel der Conference League. In der Arena treffen Crystal Palace aus England und Rayo Vallecano aus Madrid aufeinander. Beide Clubs stehen erstmals in einem europäischen Finale. Bei den Engländern steht Trainer Oliver Glasner vor seinem letzten Spiel. Der Österreicher würde mit einem Sieg seinen 4. Titel in 4 Jahren feiern. Rayo Vallecano kommt in starker Form ins Finale und ist seit 7 Ligaspielen ungeschlagen. Die Engländer gehen dennoch als Favorit in die Partie. Rund 40.000 Zuschauer werden im Stadion erwartet. Auf dem Marktplatz können 4.000 Fans das Spiel beim Public Viewing verfolgen. Anstoß ist um 21 Uhr. Ja, und in Probstheider steigt so langsam die Anspannung vor dem morgigen Abend, vor dem ersten Relegationsspiel gegen die Würzburger Kickers. Nach der wiederholten Meisterschaft will Lok jetzt im zweiten Anlauf den Aufstieg in die dritte Liga perfekt machen. Kapitän Jamal Ciane.
3: Ich finde, du musst einfach versuchen, in den 2 Spielen an deine Leistungsgrenze zu kommen. Und wer das schafft, der schafft es am Ende auch. Aber am Ende zählt es einfach auch im Platz und da wird sich dann halt zeigen, klar.
2: Anstoß hier in Leipzig morgen Abend, 19 Uhr. Trotz des nahezu feststehenden Abstiegs in die zweite Handball-Bundesliga bekennen sich weitere Spieler zum SC DFK. Mate Klima, Luca Rogan und Blair Hendrickson haben ihre Verträge verlängert, wollen den Wiederaufstieg mitgestalten. Als Neuzugang kommt im Sommer Rückraumtalent Fritz Leon Hake vom Dessau-Roßlauer HV. Der 21-Jährige ist in dieser Saison Topwerfer und bester Vorlagengeber seines Clubs.
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1: Bist du schon da?
2: Ich bin da.
1: Das ist aber schön. Ja, hier ist nämlich unser Chefmeteorologe Michael Klein, jetzt in der Leitung.
2: Ja.
1: Es ist schön, dass du uns das Wetter vorhersagst. Du könntest natürlich auch in einer ganz anderen Branche unterwegs sein, zum Beispiel in der Halbleitersparte.
2: Ja.
1: Wenn du bei Samsung arbeitest, da hast du gerade richtig gute Karten. Und zwar Samsung profitiert gerade in Milliardenhöhe von diesem weltweiten KI-Boom. Und die haben jetzt für ihre Mitarbeiter in der Halbleitersparte, und das sind ein paar 10.000, ein Bonisystem vereinbart, pro Mitarbeiter durchschnittlich 291.000 Euro. Das ist nicht schlecht, oder? Wenn dein Chef morgens zu dir kommt und sagt, so, morgen, Herr Klein, Bonus hier, bitteschön, 290.000. Ja. Oh, herrlich, oder?
2: Ich sag nur Bescheid, damit sie Platz auf dem Konto haben.
1: Ja, ne? Genau, ne? Ja. Lass sie sich nicht wundern. Ja, schön, Samsung, KI. Das ist eben der Unterschied, Micha, bei uns wird alles noch mit Hand und mit Herz gemacht.
2: Ja.
1: Wir sind arm, aber sexy.
2: Wir sind das Berlin der Intelligenz.
1: So ist es.
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0: Wir sind auf der Zielgeraden, was den Feierabend angeht, gleich mit dem aktuellen Hit von Mark Foster. Ein Lied, das ist eine richtig coole Nummer. Müssen Sie sich unbedingt mal reinziehen in der nächsten Stunde. Und wir haben Musik aus den 80ern, Kultmusik von Bruce Springsteen, Born in the USA.
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15: Mit Oliver Heinze. Ein Jahr nach der Ankündigung des Maßnahmenpakets für Lehrer in Sachsen hat es die Bildungsgewerkschaft GEW heute scharf kritisiert. Die stellvertretende Vorsitzende Claudia Maas erklärte dazu:
16: Belasten geht beim Kultusministerium schnell. Entlasten dauert ewig. Maßnahmenpaket und Arbeitszeituntersuchung wurden im Rekordtempo umgesetzt und ohne Gegenleistung für die Lehrkräfte durchgezogen. 92% der Lehrkräfte sehen laut aktueller GEW-Umfrage keine Verbesserung. 83% erleben eine gestiegene Belastung. Die Lehrkräfte haben geliefert. Liefern jeden Tag. Nun fordert die GEW Sachsen Kultusminister Clemens auf, Schluss mit Symbolpolitik, jetzt muss das SMK liefern.
15: Nachdem der Tigerausbruch das kleine Dölzig letzte Woche in die Schlagzeilen brachte, hat gestern Abend eine gewaltige Rauchsäule für Aufregung gesorgt. Viele besorgte Anwohner riefen die Feuerwehr. Doch die war schon vor Ort. Mit einer Übung wurde das Löschen einer brennenden Laube nachgestellt. Sicherheitshalber schickte die Leitstelle trotzdem noch mehr Kameraden zu dem vermeintlichen Brand. Die konnten aber schnell wieder abrücken. Es qualmte wirklich nur die Übungshütte. Vermutlich etwas mehr als ursprünglich geplant. Das hat mächtig gescheppert. Eine Autofahrerin ist heute Mittag ins Schaufenster der Engelsdorfer Sparkasse gekracht. Laut Polizei hatte die 75-Jährige beim Rangieren auf dem Parkplatz an der Engelsdorfer Straße Gas und Bremse verwechselt. Die Seniorin und ihr 80-jähriger Beifahrer wurden zum Glück nur leicht verletzt. An dem BMW X5 sowie an dem Gebäude entstand hoher Schaden. Die Spritpreise sinken zwar weiter, laut dem ADAC aber zu langsam. Sowohl Diesel als auch Super E10 liegen mittlerweile im bundesweiten Tagesdurchschnitt unter 2 Euro. Allerdings sind beide immer noch gut 20 Cent teurer als vor Ausbruch des Irankriegs und das trotz des Tankrabatts der Regierung von rund 17 Cent. Für den ADAC ist das aktuelle Preisniveau der Beweis, dass die Mineralölkonzerne günstigere Ölpreise nur sehr verlangsamt an die Kunden weitergeben. Der Filmstandort Deutschland soll gestärkt werden, und zwar durch Investitionen. Das Bundeskabinett hat einen Gesetzentwurf beschlossen, nachdem Streamingdienste ab nächstem Jahr mindestens 8% ihrer deutschen Jahresumsätze hier reinvestieren müssen. Außerdem hebt der Bund die staatliche Filmförderung auf mehr als 300 Millionen Euro an, hieß es.
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0: Die Nacht wird ein bisschen frischer mit Temperaturen um 8 Grad. Morgen viel Sonne. Temperaturen gehen auf bis auf 22 Grad. Freitag wird es noch heißer, bis auf 29 Grad. Der Blick auf die Straßen. Wir haben einige Fanmärsche hier bei uns in der Stadt. Finale Conference League in der großen Schüssel. Also da kann es mehrfach zu kurzen Sperrungen kommen. Bitte Vorsicht, wenn Sie da unterwegs sein sollten. Die A9 Nürnberg Richtung Leipzig zwischen Bad Dürrenberg und Leipzig West. Da ist die Polizei am defekten LKW. Der steht da immer noch und die Polizei beseitigt da gerade die Hindernisse. A14 Richtung Halle, Höhe Leipzig Nordost, defektes Fahrzeug auf der Standspur und nach wie vor wird geblitzt auf der Maximilianallee stadtauswärts, Höhe Aral Tankstelle. Danke fürs Melden.
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0: Sport ist ja gut für die Figur. Ich bin mittlerweile aber in dem Alter, wo ich lieber Sport schaue. Ist auch nicht schlecht, so eine Fernbedienung nehmen und drücken. Muss man nur oft genug machen, dann verbrennt man auch Kalorien. Spaß beiseite, großer Fußballabend heute in Leipzig.

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0: 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Toller Titel, der aktuelle Hit von Mark Foster. Ein Lied, also ich finde es richtig cool. Großer Fußballabend heute in Leipzig. Das Finale der Conference League zwischen dem englischen Club Crystal Palace und den Spaniern Rayo Vallecano. 21 Uhr geht's los. Alle Tickets waren relativ schnell verkauft. Es müssten so an die 30.000 sein. Gestern haben sich ein paar Fans nicht so lieb gehabt. Die hatten wohl zu viel getrunken und sind aufeinander losgegangen. Wie es aktuell aussieht, wollen wir wissen von unserer Reporterin Clarissa Kunert. Wie sieht's denn aus, Clarissa?
1: Ja, Roman, die 30.000 sind auf jeden Fall nicht übertrieben. Es bewegen sich hier wirklich Massen durch die Stadt und mit den Fanmärschen auch in Richtung Stadion. Aber es ist alles friedlich. Ich habe sogar schon gehört, wie sich die gegenseitigen Fanlager viel Glück gewünscht haben.
0: Na, so soll es sein. Am Ende wird es nur einen Gewinner geben. Wir sind gespannt, wer heute als Sieger hervorgehen wird. Jetzt hast du es gerade gesagt, 30.000, die Hütte ist ausverkauft. Wenn man kein Ticket hat und trotzdem angereist ist, wo kann man heute Abend Fußball sehen?
1: Ja, das Leipzig-Stadion ist leider ausverkauft. Es gibt also keine Karten mehr. Das war ja aber auch absehbar. Es gibt ja aber auch das große Fanfest auf dem Marktplatz hier in Leipzig. Seit Montag treten dort verschiedene Bands auf und die Fans kommen auch zueinander. Ja, und heute Abend gibt es hier sogar ein gemeinsames Public Viewing.
0: Sehr schön. So soll es sein. 21 Uhr ist Anstoß. Da wünschen wir allen Fußballfans heute Abend natürlich ganz viel Spaß. Dankeschön, Clarissa Kunert.

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12: Achtung, es wird frisch in der Nacht, Temperaturen um 8 Grad, ja, ja. Morgen 22 Grad, viel Sonne, es bleibt trocken und am Freitag wird es dann schon wieder hochsommerlich heiß, 29 Grad, ganz viel Sonne. Heiße Temperatur. Es gibt verschiedene Demos bzw. Fanmärsche anlässlich des großen Conference League-Finals heute in der großen Schüssel. Bis 20.30 Uhr sind die Fenster unterwegs. Die A9 Richtung Leipzig zwischen Bad Dürrenberg und Leipzig West. Da steht ein defekter LKW-Blitzer. B2 Höhe Neue Messe stadteinwärts und nach wie vor Maximilianallee stadtauswärts Höhe Tanke. Dankeschön fürs Melden und allen unterwegs eine gute und sichere Fahrt.
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1: Mit Roman Knoblauch.
12: Und gleich gibt's heute unseren besonderen Musikmoment. Ich sag mal so viel. Neue deutsche Welle. Nena

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2: Stars und Sternchen erzählen uns ihre Geschichten über Künstler und Songs, die sie beeinflusst haben oder an die sie ganz besondere Erinnerungen haben. Heute mit dem neuseeländischen Tenor Cameron Barclay, der mit den Ten Tenors auf Tour ist und in diesem Monat auch Konzerte in Sachsen gegeben hat. Cameron, was macht das Land so interessant? Und wenn man mal so weit gereist ist, welchen Teil von Neuseeland sollte man unbedingt gesehen haben?
3: Neuseeland ist interessant, weil es ein kleines Land ist, aber wir haben alles. Wir haben Strand, wir haben Bergen, wir haben Desert, wir haben alles. Also für das erste Mal, ich denke, dass South Island ist besser, weil wir haben die Alpen, die Gletscher, wir haben die Rainforest auch, die Wald, Regenwald. Und das ist mir the Neuseeland-Vibe, mehr traditional. South Island ist besser.
2: Jetzt zu deinem besonderen Musikmoment. Und das ist ein deutscher Song.
3: Ich liebe 99 Luftballons, weil das ist ein Rocklied mit viel Energie, viel, das ist schnell, aber es hat nur ein very serious message. Das ist ein important Song.
2: So, dann gibt es jetzt für Cameron Barclay die 99 Luftballons von Nena.
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0: Das ist der aktuelle Hit von Loy, Red Eyes, die Frau macht Spaß und der Song, der fetzt. Und das war der Mittwochnachmittag mit Roman Knoblauch. Ich mache jetzt Feierabend, ich mache jetzt die Biege, wünsche Ihnen noch ganz viel Spaß hier bei uns im Programm und morgen starten wir dann schon wieder in den Donnerstagnachmittag. Freue mich drauf.
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5: Mit Oliver Heinze. Der Countdown läuft. In wenigen Stunden rollt der Ball im Leipzig Stadium. Rayo Vallecano und Crystal Palace treffen im Finale der Conference League aufeinander. Englische und spanische Fans sind schon seit dem Morgen in unserer Stadt unterwegs und bringen ihre Stimmbänder fürs große Spiel schon mal in Form.
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7: Y por la Franja viajar, y por toda Europa, hasta ganar la Copa.
8: Fuck you, AIFA.
9: Puto Rayo, ey, ey, puto Rayo, ey, ey, puto Rayo, ey, ey.
5: Anstoß ist um 21 Uhr. Nach einem schweren Unfall in Radefeld, nordwestlich von Leipzig, ist ein Radfahrer gestorben. Der 56-Jährige war gestern Abend zusammen mit einem 47-Jährigen auf Liegefahrrädern unterwegs, auf einem Radweg. Beim Queren einer Straße übersahen sie einen 22-jährigen Motorradfahrer, der Vorfahrt hatte. Er versuchte noch auszuweichen, stieß jedoch mit dem 56-Jährigen zusammen. Der Mann starb noch an der Unfallstelle. Der junge Biker kam schwer verletzt in ein Krankenhaus. Bei der Euro-Jackpot-Ziehung gestern gab es gleich doppeltes Millionenglück in Sachsen. Ein Spieler aus Dresden und einer aus dem Landkreis Zwickau gewannen jeweils exakt 4 Millionen Euro. Der Euro-Jackpot der Gewinnklasse 1 wurde bei der Ziehung erstmals nach mehreren Wochen wieder geknackt. Die 120 Millionen Euro gingen nach Tschechien. Der hohe Jackpot hatte sich seit Anfang April über mehrere Ziehungen aufgebaut. Die Umfragewerte für Bundeskanzler Merz sind im Keller. Und auch in den eigenen Reihen scheint der Rückhalt zu schwinden. Die Bild und der Stern berichten, dass es innerhalb der Union Spekulationen über einen möglichen Kanzlerwechsel gibt. Als möglicher Nachfolger wird in Führungskreisen demnach NRW-Ministerpräsident Wüst gehandelt. Das Umfeld von Merz hat die Berichte scharf zurückgewiesen. Griechenland zittert vor der nächsten Touriwelle. Laut griechischer Zentralbank kamen letztes Jahr fast 38 Millionen Touristen nach Griechenland. Das sind fast das 3,5-fache der Bevölkerung. Nicht nur die bekannten Urlaubsinseln, sondern auch die kleineren Eilande kommen laut einer Studie mit ihrer Infrastruktur an ihre Grenzen. Die griechische Regierung hatte kürzlich Maßnahmen gegen Massentourismus angekündigt.
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11: Der Abend recht ruhig und freundlich, in der kommenden Nacht nur harmlose Wolken, Temperaturen etwa um die 10 Grad. Morgen, der Donnerstag, der kühlste Tag der Woche, müsste um die 21 Grad im Schnitt, ansonsten auch viel Sonne, und der Freitag dann wieder sommerlich heiß, wieder an die 30 Grad in der Spitze. Schauen wir auf die Straßen heute Abend. Auf der A9 Nürnberg Richtung Leipzig zwischen Bad Dürrenberg und Leipzig Westen defekter LKW. Auf der A17 Dresden Richtung Prag zwischen Bad Nordleuba und Rastplatz am Heidenholz hier ein defekter LKW. Und B156 zwischen Stier und Komarau hier in beiden Richtungen nach einem Unfall abwechselnd nur eine Spur frei. In Aue ist 19. Aue Firmenlauf, deswegen gibt es da bis 21 Uhr mehrfach kurzzeitige Sperrungen. Und in Leipzig Große Fleischergasse bis Friedrich-Ebert-Straße und zwischen Wilhelm-Leuschner-Platz und am Sportforum kurzzeitige Sperrungen wegen Demonstrationen. Geblitzt wird auf der B2 Höhe Neue Messe statt einwärts, außerdem auf der Maximilianallee statt auswärts in Höhe Aral, in Dresden auf der Teplitzer Straße statt auswärts, in Zwickau-Oberplanitz auf der Friedhofstraße und in Rugeswalde beidseitig.
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1: Schönen guten Morgen unserem Chefmeteorologen Michael Klein.
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1: 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Jetzt gucke an. Also bitte kein Strand klauen, wenn Sie unterwegs sind in Italien, weil das bedeutet Bußgeld zwischen 500 und 3000 Euro. Bitte nicht nachmachen. Sie merken schon, wir sind die Sendung mit echtem Mehrwert. Bitte, wenn Sie auf Sardinien sind, keine 40 Kilo Sand klauen.
2: Ja, also kein Sand vom Meer.
1: Nein.
2: Die Sendung mit Mehrwert.
1: Ne? Ja, ja, richtig, deswegen ja, ja. Mehrwert. Spannender Fakt am Rande, Sardinien, denkt man, ist es nach dem Fisch benannt, Sardinien? Es ist umgekehrt. Die Sardine wurde nach der Insel benannt, weil es wohl früher mal vor Sardinien ganz viele von diesen Fischen gab und da hat man den Fisch nach der Insel benannt.
2: Ich denke gerade über nach, ob die Gardine dann
1: Gardasee
2: schwamm oder wie ging das?
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1: Ein herrlicher Abend. Gut, in einigen Ecken etwas windig. Ansonsten kommende Nacht dann klar und vor allem trocken. Bei um die 10 Grad die Temperaturen. Morgen wird es der kühlste Tag der Woche mit bis zu 21 Grad. Ansonsten aber viel Sonne und trocken. Es kommt halt ein bisschen nördlich kühlere Luft rein, die dann am Freitag wieder weg ist. Dann wieder an die knapp 30 Grad. Schauen wir auf die Straßen heute Abend. A17 Dresden Richtung Prag zwischen Bad Gottleuba und dem Rastplatz am Heidenholz ein defekter LKW. Dann auf der B6 in Dresden Meißner Landstraße hier in Höhe der A4 Auffahrt Dresden Altstadt eine Ölspur. Auf der B97 Cottbus Süd Richtung Hoyerswerda zwischen Gallichen und Groß-Osnich sind Fahrradfahrer unterwegs. Vorsicht! In Aue läuft der 19. Auer Firmenlauf. Bis 21 Uhr gibt es hier mehrfach kurzzeitige Sperrungen und Demonstrationen in Leipzig. Große Fleischergasse bis Friedrich-Ebert-Straße, kurze Sperrungen und auch zwischen Wilhelm-Leuschner-Platz und Sportforum. Geblitzt wird in Leipzig auf der Maximilianallee stadtauswärts, Höhe der Aral, in Dresden auf der Teplitzer Straße stadtauswärts und auf der B2 in Höhe Neue Messe stadteinwärts.
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1: Jennifer Lopez und David Guetta. Save me tonight.
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7: Mit Oliver Heinze, guten Abend. Die Leipziger Verkehrsbetriebe nehmen diese Woche an einigen Haltestellen neue Technik in Betrieb. Frank Selig weiß mehr.
8: Es ist eigentlich mehr eine technische Spielerei, aber sie soll auch einen praktischen Nutzen haben. An Doppelhaltestellen in Leipzig wird es ab Freitag eine digitale sogenannte Halteplatzprognose geben. Damit erfahren Passagiere auf der Basis von Echtzeitdaten bereits vor Ankunft von Bus oder Bahn, wo das Fahrzeug halten wird. Also eher hinten, mittig oder doch ganz vorne. Das soll nicht nur bei der Orientierung helfen, sondern auch den Ablauf optimieren. Das Projekt wird von Bund und Land gefördert.
7: In der inneren Westvorstadt sollen Grünflächen künftig besser geschützt werden. Die Stadt plant dafür einen neuen Bebauungsplan für das Gebiet rund um die Gottschedstraße. Hintergrund ist, dass immer mehr Freiflächen bebaut werden sollen. Geplant sind unter anderem mehr Bäume, weniger versiegelte Flächen und der Erhalt des sogenannten Plastikgartens, der Grünstreifen zwischen Friedrich-Ebert-Straße und Martin-Luther-Ring. Bürger können sich bald zu den Plänen äußern. Der Freistaat hat den diesjährigen Haushaltsplan vom Landkreis Nordsachsen genehmigt. Das hat ein Sprecher der Landesdirektion heute mitgeteilt. Damit bekommt der Landkreis endlich Planungssicherheit und kann Investitionen starten. Die Finanzlage bleibe dennoch angespannt, heißt es. Alle Ausgaben müssen kritisch geprüft und die Einnahmen perspektivisch erhöht werden.
6: Und jetzt weitere Nachrichten aus Deutschland und der Welt.
9: Ich bin Helen Martin. Ein besserer Schutz vor Cyberangriffen. Das ist das Ziel der Bundesregierung und die hat dazu einen entsprechenden Gesetzentwurf beschlossen. Geplant ist, dass zum Beispiel die Polizei und das BKA künftig mehr Befugnisse bekommen. Claudia Wächter mit den Details.
10: Ganz konkret bedeutet das, gefährliche IT-Systeme können abgeschaltet, Daten umgeleitet oder auch komplett gelöscht werden. Vor allem Behörden und wichtige Einrichtungen will man damit besser schützen. Grund, so heißt es, Deutschland als große Wirtschaftsnation stehe verstärkt im Fokus von Cyberattacken. Auch hybride Bedrohungen nehmen zu.
9: Bundeskanzler Merz steht unter Druck. Und zwar nicht nur, weil er in Umfragen bei der Bevölkerung schlecht abschneidet, sondern wohl auch teilweise in den eigenen Reihen. Die Bild und der Stern berichten, dass innerhalb der Union über einen möglichen Austausch von Merz diskutiert wird. Beide Medien berufen sich dabei auf führende Politiker bei den Christdemokraten. Ein möglicher Nachfolger könnte demnach NRW-Ministerpräsident Wüst sein. Das Umfeld von Merz weist alle Spekulationen scharf zurück. Der spektakuläre Kunstraub im Louvre in Paris wird verfilmt. Es soll einen Spielfilm und eine Dokuserie geben. Grundlage ist ein Enthüllungsbuch zu dem Raub, das heute erschienen ist. Beim Einbruch im Oktober hatten 4 Täter Kronjuwelen im Wert von 88 Millionen Euro gestohlen. Von der Beute fehlt immer noch jede Spur. In Leipzig steigt jetzt am Abend das Finale der Fußball-Conference League. Crystal Palace aus London trifft auf Rayo Vallecano aus Madrid. Für die Spanier wäre es der erste Titel in der Vereinsgeschichte. Anstoß in der Leipziger Arena ist um 21 Uhr.
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12: Ein herrlicher Abend, gut in einigen Ecken etwas windig. Ansonsten kommende Nacht dann klar und vor allem trocken, bei um die 10 Grad die Temperaturen. Morgen wird es der kühlste Tag der Woche mit bis zu 21 Grad. Ansonsten aber viel Sonne und trocken. Es kommt halt ein bisschen nördlich kühlere Luft rein, die dann am Freitag wieder weg ist. Dann wieder an die knapp 30 Grad. Schauen wir auf die Straßen. A17 Dresden Richtung Prag, zwischen Bad Gottleuba und dem Marktplatz am Heidenholz immer noch ein defekter LKW. Ein Unfall auf der A38 Halle Richtung Leipzig, zwischen Leipzig Südwest und Leipzig Neue Hart. In Aue läuft der 19. Auer Firmenlauf, deswegen gibt es da bis 21 Uhr mehrfach kurzzeitige Sperrungen und Demonstrationen in Leipzig zwischen Große Fleischergasse und Friedrich-Ebert-Straße und zwischen Wilhelm-Leuschner-Platz und am Sportforum. Geblitzt wird in Leipzig auf der Maximilian-Allee stadtauswärts, Höhe Ara.

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1: Ein entspannter Mittwochabend. Ansonsten kommende Nachttemperaturen dann so um die 10 Grad. Und morgen wird's der kühlste Tag der Woche mit immer noch über 20 Grad knapp. Ja, und dann am Freitag gehen die Temperaturen wieder ordentlich bergauf. An der 30 Grad Marke kratzen wir. Regen ist die nächsten Tage erstmal nicht in Sicht. Schauen wir auf die Straßen. A9 Leipzig Richtung Berlin. In Höhe Rastplatz Kapellenberg Ost ist die A9 derzeit wegen eines LKW-Brandes gesperrt. Dann auf der A17 Dresden Richtung Prag zwischen Bad Gottleuba und Rastplatz am Heidenholz ein defekter LKW. Außerdem auf der A38 Halle Richtung Leipzig zwischen Leipzig Südwest und Leipzig Neue Hart Behinderungen nach einem Unfall. Da liegen auch noch Reifenteile. Auf der A4 Chemnitz Richtung Erfurt gibt es heute eine Nachtbaustelle. Zwischen Kreuz Chemnitz und Limbach-Oberfrohna ist da die Autobahn in Richtung Erfurt gesperrt. Umleitung ist ausgeschildert. Und auf der A72 Chemnitz Richtung Zwickau ebenfalls heute eine Nachtbaustelle am Kreuz Chemnitz in der Überleitung zur A4 Richtung Erfurt. In Aue läuft der Firmenlauf, deswegen gibt es bis 21 Uhr kurzzeitige Sperrungen und Demonstrationen in Leipzig zwischen Große Fleischergasse und Friedrich-Ebert-Straße sowie zwischen Wilhelm-Leuschner-Platz und Sportforum. Geblitzt wird in Leipzig auf der Maximilian-Allee stadtauswärts in Höhe Aral.
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0: Moment mal, Gedanken zum Tag mit Michaela Stahl.
1: Am kommenden Wochenende wird in Tharandt bei Dresden das Meilerfest gefeiert. Dabei wird ein Meiler aus Buchenholz gestapelt entzündet. Etwa 3 Wochen lang schwelt dann der Brand, bevor daraus Grillkohle wird. Es ist ein altes Handwerk, das Köhlerhandwerk, das heute von vielen Ehrenamtlichen gepflegt und erhalten wird. Dafür braucht's Geduld und Wissen, so Vorstand Manfred Böhme.
2: Solche Volksfeste und die Arbeit von solchen Traditionsvereinen, wie das der Meilerverein ist, sind absolut wichtig für unsere Zeit, für unsere Gesellschaft, für die jungen Leute, für die alten Leute. Es vermittelt Identität. Aber ich sage immer, Zukunft braucht Herkunft. Das heißt, viele reden über die Forststadt Tharandt, aber wissen gar nicht, wie das damals zusammenhing. Und viele reden über den Meiler in Tharandt, aber was der mit dem Forst zu tun hat, das wissen viele gar nicht mehr. Oder die Frage, wie hat sich Lehrmeinung entwickelt?
1: Das sind irgendwie grundlegende Fragen, die wir auch in anderen Bereichen zu anderen Themen stellen könnten. Ich glaube, die Hauptsache ist, dass wir uns überhaupt für etwas interessieren, Dinge benennen, uns einsetzen und auch mal an etwas festhalten. Denn die Zeit rennt, die Technik wird moderner, doch viele Werte, die uns ausmachen, stecken in diesem Ursprünglichen. Also vielleicht haben Sie Zeit und schauen am kommenden Wochenende mal beim Meilerfest in Tharandt vorbei und erleben genau diese Abläufe, die zwar alt sind, und doch auch gut in unsere Zeit passen. Also durchatmen, etwas lernen und gemeinsame Zeit verbringen.
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5: Mit Oliver Heinze, guten Abend. Der Stadtrat hat heute erneut beschlossen, dass Motorboote im Sinne des Naturschutzes nicht auf den Kosbudener See gehören. Doch ganz so einfach ist ein Verbot nicht. Frank Selig erklärt, warum.
6: Beschließen kann man viel, doch ob's was bringt, steht auf einem anderen Blatt. Denn zuständig auf dem Wasser ist nicht die Stadt, sondern die Landesdirektion als Sachsens oberste Schifffahrtsbehörde. Schon vor 3 Jahren war fast das Gleiche auf Antrag der Linken beschlossen worden. Nun also der nächste Anlauf. Konkret beschlossen wurde heute kein Verbot von Motorbooten auf dem Kossi, sondern dass sich Oberbürgermeister Jung beim Freistaat für eine Änderung der Schifffahrtsverordnung einsetzt, um so perspektivisch eine Beschränkung der Krachmacher zu erwirken.
5: Nach einem schweren Unfall in Radefeld nordwestlich von Leipzig ist ein Radfahrer gestorben. Der 56-Jährige war gestern Abend zusammen mit einem 47-Jährigen auf Liegefahrrädern unterwegs, auf einem Radweg. Beim Queren einer Straße übersahen sie einen 22-jährigen Motorradfahrer, der Vorfahrt hatte. Er versuchte noch auszuweichen, stieß jedoch mit dem 56-Jährigen zusammen. Der Mann starb noch an der Unfallstelle. Der junge Biker kam schwer verletzt in ein Krankenhaus. Im Freizeitpark Belantes ist die neue Themenwelt Idefix Abenteuerland eröffnet worden. Ein französischer Freizeitparkbetreiber hatte den Park vor einem Jahr übernommen. Er will ihn bis 2031 zum ersten deutschen Asterix-Freizeitpark umbauen.
4: Und jetzt weitere Nachrichten aus Deutschland und der Welt.
7: Ich bin Helen Martin. Die Spritpreise sinken zwar weiter, aber laut dem ADAC zu langsam. So hat Super E10 zuletzt im Schnitt knapp 1,98 Euro pro Liter gekostet, Diesel rund 1,95 Euro. Mehr dazu von Ronny Thorau.
8: Sowohl Diesel als auch Super E10 liegen mittlerweile im bundesweiten Tagesdurchschnitt unter 2 Euro. Allerdings sind beide immer noch gut 20 Cent teurer als vor Ausbruch des Irankrieges. Und das trotz des Tankrabatts der Regierung von rund 17 Cent und obwohl der Ölpreis zuletzt deutlich nachgegeben hat. Für den ADAC ist das aktuelle Preisniveau der Beweis, dass die Mineralölkonzerne günstigere Ölpreise nur sehr verlangsamt an die Kunden weitergeben.
7: Der Wohnungsbau in Deutschland soll schneller vorangehen. Um das zu erreichen, hat das Bundeskabinett eine Änderung des Baurechts beschlossen. Dabei geht es vor allem darum, Planungsverfahren zu verkürzen. Außerdem sollen die Auflagen für Umwelt- und Denkmalschutz weniger streng angewendet werden. Und Eigentümer, die ihre Immobilien verfallen lassen, sollen härter bestraft werden. In Griechenland könnte es für Minderjährige bald verboten sein, E-Scooter zu fahren. Die Regierung hat dazu einen Gesetzentwurf angekündigt. Als Begründung heißt es, dass sich immer mehr Jugendliche beim E-Scooter-Fahren verletzen würden. Griechische Krankenhäuser berichten, dass es generell mehr Unfälle mit E-Scootern gibt. Das betrifft auch Touristen. Noch gut 2 Wochen, dann startet die Fußball-WM in den USA, Kanada und Mexiko. Für die deutsche Nationalmannschaft hat heute die Vorbereitung begonnen. Bundestrainer Julian Nagelsmann versammelt in Herzogenaurach seinen Kader für das Turnier. Das erste Training für die DFB-Auswahl steht morgen an. Heute gab es erstmal ein Teammeeting und Werbeaufnahmen.
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9: Nur ein paar harmlose Wolken ziehen durch. Die Tiefstwerte sinken auf etwa 9 Grad. Der Donnerstag zeigt sich heiter und trocken bei um die 21 Grad. Und der Freitag dann wieder sommerlich heiß mit an die 30 Grad. Regen ist die nächsten Tage erst einmal nicht in Sicht. Schauen wir auf die Straßen A4 Dresden Richtung Chemnitz. Zwischen Raststätte Auerswalder Blick Nord und Chemnitz-Glöser noch immer Gegenstände. Dann auf der A4 Chemnitz Richtung Erfurt. Zwischen Kreuz Chemnitz und Limbach-Oberfrohna eine Nachtbaustelle. Da ist die Autobahn in Richtung Erfurt gesperrt.
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1: Nur ein paar harmlose Wolken ziehen durch. Die Tiefstwerte sinken auf etwa 9 Grad. Der Donnerstag zeigt sich heiter und trocken bei um die 21 Grad. Und der Freitag dann wieder sommerlich heiß mit an die 30 Grad. Regen ist die nächsten Tage erst einmal nicht in Sicht. Schauen wir auf die Straßen A4 Dresden Richtung Chemnitz. Zwischen Raststätte Auerswalder Blick Nord und Chemnitz Glöser noch immer Gegenstände. Dann auf der A4 Chemnitz Richtung Erfurt. Zwischen Kreuz Chemnitz und Limbach-Oberfrohne eine Nachtbaustelle. Da ist die Autobahn in Richtung Erfurt gesperrt.
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4: Mit Oliver Heinze. Guten Abend. Die Leipziger Verkehrsbetriebe nehmen diese Woche an einigen Haltestellen neue Technik in Betrieb. Frank Selig weiß mehr.
5: Es ist eigentlich mehr eine technische Spielerei, aber sie soll auch einen praktischen Nutzen haben. An Doppelhaltestellen in Leipzig wird es ab Freitag eine digitale sogenannte Halteplatzprognose geben. Damit erfahren Passagiere auf der Basis von Echtzeitdaten bereits vor Ankunft von Bus oder Bahn, wo das Fahrzeug halten wird. Also eher hinten, mittig oder doch ganz vorne. Das soll nicht nur bei der Orientierung helfen, sondern auch den Ablauf optimieren. Das Projekt wird von Bund und Land gefördert.
4: In der inneren Westvorstadt sollen Grünflächen künftig besser geschützt werden. Die Stadt plant dafür einen neuen Bebauungsplan für das Gebiet rund um die Gottschedstraße. Hintergrund ist, dass immer mehr Freiflächen bebaut werden sollen. Geplant sind unter anderem mehr Bäume, weniger versiegelte Flächen und der Erhalt des sogenannten Plastikgartens, der Grünstreifen zwischen Friedrich-Ebert-Straße und Martin-Luther-Ring. Bürger können sich bald zu den Plänen äußern. Der Freistaat hat den diesjährigen Haushaltsplan vom Landkreis Nordsachsen genehmigt. Das hat ein Sprecher der Landesdirektion heute mitgeteilt. Damit bekommt der Landkreis endlich Planungssicherheit und kann Investitionen starten. Die Finanzlage bleibe dennoch angespannt, heißt es. Alle Ausgaben müssen kritisch geprüft und die Einnahmen perspektivisch erhöht werden.
3: Und jetzt weitere Nachrichten aus Deutschland und der Welt.
6: Ich bin Hendrik Daum. Es fehlt immer mehr an Wohnungen in Deutschland. Deshalb soll der Wohnungsbau jetzt beschleunigt werden. Dazu hat das Bundeskabinett eine Änderung des Baurechts beschlossen. Es geht unter anderem darum, Planungsverfahren zu verkürzen und transparenter zu machen. David Riemer berichtet.
7: Städte und Gemeinden sollen noch leichter gegen sogenannte Schrottimmobilien vorgehen können. In extremen Fällen könnte dann sogar eine Enteignung möglich sein. Neu ist außerdem, Kommunen mit angespanntem Wohnungsmarkt können künftig ein überragendes öffentliches Interesse für Wohnungsbau erklären. Dadurch soll die Bauplanung statt auf 5 bis 15 Jahren künftig in etwa 2 Jahren abgeschlossen werden können.
6: Die Umfragewerte für Bundeskanzler Merz sind im Keller und auch in den eigenen Reihen scheint der Rückhalt zu schwinden. Die Bild und der Stern berichten, dass es innerhalb der Union Spekulationen über einen möglichen Kanzlerwechsel gibt. Als möglicher Nachfolger wird in Führungskreisen demnach NRW-Ministerpräsident Wüst gehandelt. Das Umfeld von Merz hat diese Berichte allerdings scharf zurückgewiesen. Noch nie waren in Deutschland so viele Menschen Teilzeit beschäftigt wie im letzten Jahr. Laut dem Statistischen Bundesamt haben rund 32% der Erwerbstätigen nur in Teilzeit gearbeitet. Doch es gibt geschlechtsspezifische Unterschiede. So war 2025 jede zweite Frau in Teilzeit, während es nur jeder siebte Mann war. In New York soll im Juli das Skelett von einem Tyrannosaurus Rex versteigert werden und das könnte bis zu 30 Millionen Dollar einbringen. Laut dem Auktionshaus Sotheby's handelt es sich um eines der größten und komplettesten T-Rex-Skelette, die je gefunden worden sind. Es wurde im US-Bundesstaat South Dakota ausgegraben und ist rund 67 Millionen Jahre alt.
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9: Nur ein paar harmlose Wolken ziehen durch, die Tiefstwerte sinken auf etwa 9 Grad. Der Donnerstag zeigt sich heiter und trocken bei um die 21 Grad. Und der Freitag dann wieder sommerlich heiß mit an die 30 Grad. Regen ist die nächsten Tage erst einmal nicht in Sicht.
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1: 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Mehrwert. Spannender Fakt am Rande, Sardinien, denkt man, hä, ist es nach dem Fisch benannt, Sardinien? 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
2: Ich denke gerade über nach, ob die Gardine dann
1: im Gardasee
2: schwamm oder wie ging das?
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1: Nur ein paar harmlose Wolken ziehen durch. Die Tiefstwerte sinken auf etwa 9 Grad. Der Donnerstag zeigt sich heiter und trocken bei um die 21 Grad. Und der Freitag dann wieder sommerlich heiß mit an die 30 Grad. Regen ist die nächsten Tage erst einmal nicht in Sicht.
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1: 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Save my love.
2: Save my love for somebody else.
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1: Mit Oliver Heinze, guten Abend. Der Stadtrat hat heute erneut beschlossen, dass Motorboote im Sinne des Naturschutzes nicht auf den Kostbudener See gehören. Doch ganz so einfach ist ein Verbot nicht. Frank Selig erklärt, warum.
2: Beschließen kann man viel, doch ob's was bringt, steht auf einem anderen Blatt. Denn zuständig auf dem Wasser ist nicht die Stadt, sondern die Landesdirektion als Sachsens oberste Schifffahrtsbehörde. Schon vor 3 Jahren war fast das Gleiche auf Antrag der Linken beschlossen worden. Nun also der nächste Anlauf. Konkret beschlossen wurde heute kein Verbot von Motorbooten auf dem Kossi, sondern dass sich Oberbürgermeister Jung beim Freistaat für eine Änderung der Schifffahrtsverordnung einsetzt, um so perspektivisch eine Beschränkung der Krachmacher zu erwirken.
1: Nach einem schweren Unfall in Radefeld nordwestlich von Leipzig ist ein Radfahrer gestorben. Der 56-Jährige war gestern Abend zusammen mit einem 47-Jährigen auf Liegefahrrädern unterwegs, auf einem Radweg. Beim Queren einer Straße übersahen sie einen 22-jährigen Motorradfahrer, der Vorfahrt hatte. Er versuchte noch auszuweichen, stieß jedoch mit dem 56-Jährigen zusammen. Der Mann starb noch an der Unfallstelle. Der junge Biker kam schwer verletzt in ein Krankenhaus. Im Freizeitpark Belantes ist die neue Themenwelt Idefix Abenteuerland eröffnet worden. Ein französischer Freizeitparkbetreiber hatte den Park vor einem Jahr übernommen. Er will ihn bis 2031 zum ersten deutschen Asterix-Freizeitpark umbauen.
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3: Ich bin Hendrik Daum. Die Spritpreise sinken zwar weiter, aber laut dem ADAC zu langsam. So hat das Super E10 zuletzt im Schnitt knapp 1,98 Euro pro Liter gekostet, Diesel rund 1,95 Euro. Mehr von Ronny Thorau.
4: Sowohl Diesel als auch Super E10 liegen mittlerweile im bundesweiten Tagesdurchschnitt unter 2 Euro. Allerdings sind beide immer noch gut 20 Cent teurer als vor Ausbruch des Irankrieges. Und das trotz des Tankrabatts der Regierung von rund 17 Cent und obwohl der Ölpreis zuletzt deutlich nachgegeben hat. Für den ADAC ist das aktuelle Preisniveau der Beweis, dass die Mineralölkonzerne günstigere Ölpreise nur sehr verlangsamt an die Kunden weitergeben.
3: Noch nie waren in Deutschland so viele Menschen Teilzeit beschäftigt wie im letzten Jahr. Laut dem Statistischen Bundesamt haben rund 32% der Erwerbstätigen nur in Teilzeit gearbeitet. Doch es gibt geschlechtsspezifische Unterschiede. So war 2025 jede zweite Frau in Teilzeit, während es nur jeder siebte Mann war. In New York soll im Juli das Skelett von einem Tyrannosaurus Rex versteigert werden und das könnte bis zu 30 Millionen Dollar einbringen. Laut dem Auktionshaus Sotheby's handelt es sich um eines der größten und komplettesten T-Rex-Skelette, die je gefunden worden sind. Es wurde im US-Bundesstaat South Dakota ausgegraben und ist rund 67 Millionen Jahre alt. Noch gut 2 Wochen, dann startet die Fußball-WM in den USA, Kanada und Mexiko. Für die deutsche Nationalmannschaft hat heute die Vorbereitung begonnen. Bundestrainer Julian Nagelsmann versammelte in Herzogenaurach seinen Kader für das Turnier. Das erste Training für die DFB-Auswahl steht dann morgen an. Heute gab es erstmal ein Teammeeting und Werbeaufnahmen.
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5: Nur ein paar harmlose Wolken ziehen durch. Die Tiefstwerte sinken auf etwa 9 Grad. Der Donnerstag zeigt sich heiter und trocken bei um die 21 Grad. Und der Freitag dann wieder sommerlich heiß mit an die 30 Grad. Regen ist die nächsten Tage erst einmal nicht in Sicht.
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3: Nur ein paar harmlose Wolken ziehen durch. Die Tiefstwerte sinken auf etwa 9 Grad. Der Donnerstag zeigt sich heiter und trocken bei um die 21 Grad. Und der Freitag dann wieder sommerlich heiß mit an die 30 Grad. Regen ist die nächsten Tage erst einmal nicht in Sicht.
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1: Ich bin Hendrik Daum. In Deutschland fehlt es an allen Ecken und Enden an Wohnungen. Deshalb soll der Wohnungsbau jetzt beschleunigt werden. Dazu hat das Bundeskabinett eine Änderung des Baurechts beschlossen. Es geht unter anderem darum, Planungsverfahren zu verkürzen und transparenter zu machen. David Riemer berichtet.
2: Städte und Gemeinden sollen auch leichter gegen sogenannte Schrottimmobilien vorgehen können. In extremen Fällen könnte dann sogar eine Enteignung möglich sein. Neu ist außerdem, Kommunen mit angespanntem Wohnungsmarkt können künftig ein überragendes öffentliches Interesse für Wohnungsbau erklären. Dadurch soll die Bauplanung statt auf 5 bis 15 Jahren künftig in etwa 2 Jahren abgeschlossen werden können.
1: Die Sicherheitsbehörden sollen mehr Befugnisse für die Abwehr von Cyberangriffen erhalten. Das Bundeskabinett hat einen entsprechenden Gesetzentwurf gebilligt. So soll es dem Bundeskriminalamt und der Bundespolizei künftig zum Beispiel möglich sein, Datenverkehr umzuleiten oder zu blockieren oder in schweren Fällen Daten auch zu löschen. Die Leipziger Linksextremistin Lina E. kommt vorzeitig aus der Haft frei. Der Bundesgerichtshof hat eine Beschwerde des Generalbundesanwalts gegen die Bewährung abgelehnt. Ein Gutachten bescheinigt der mittlerweile 31-Jährigen eine günstige Prognose, weil sie sich glaubhaft von ihrer früheren Gewaltbereitschaft losgesagt habe. Lina E. war 2023 wegen ihrer Beteiligung an brutalen Überfällen auf vermeintliche Rechte zu einer Haftstrafe von gut 5 Jahren verurteilt worden. Bei den French Open in Paris hat Alexander Zverev die 3. Runde erreicht. Der beste deutsche Tennisprofi gewann am Abend komplett ungefährdet in 3 Sätzen gegen den Tschechen Tomáš Machac. Zverev, aktuell Weltranglisten-Dritter, zeigte sich während der gesamten Partie hochkonzentriert und schlug insgesamt 19 Asse.
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4: Nur ein paar harmlose Wolken ziehen durch. Die Tiefstwerte sinken auf etwa 9 Grad. Der Donnerstag zeigt sich heiter und trocken bei um die 21 Grad. Und der Freitag dann wieder sommerlich heiß mit an die 30 Grad. Regen ist die nächsten Tage erst einmal nicht in Sicht.
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1: Ich bin Hendrik Daum. In Deutschland fehlt es an allen Ecken und Enden an Wohnungen. Deshalb soll der Wohnungsbau jetzt beschleunigt werden. Dazu hat das Bundeskabinett eine Änderung des Baurechts beschlossen. Es geht unter anderem darum, Planungsverfahren zu verkürzen und transparenter zu machen. David Riemer berichtet.
2: Städte und Gemeinden sollen noch leichter gegen sogenannte Schrottimmobilien vorgehen können. In extremen Fällen könnte dann sogar eine Enteignung möglich sein. Neu ist außerdem, Kommunen mit angespanntem Wohnungsmarkt können künftig ein überragendes öffentliches Interesse für Wohnungsbau erklären. Dadurch soll die Bauplanung statt auf 5 bis 15 Jahren künftig in etwa 2 Jahren abgeschlossen werden können.
1: Die Sicherheitsbehörden sollen mehr Befugnisse für die Abwehr von Cyberangriffen erhalten. Das Bundeskabinett hat einen entsprechenden Gesetzentwurf ebenfalls gebilligt. So soll es dem Bundeskriminalamt und der Bundespolizei künftig zum Beispiel möglich sein, Datenverkehr umzuleiten oder zu blockieren oder in schweren Fällen Daten auch zu löschen. Die Leipziger Linksextremistin Lina E. kommt vorzeitig aus der Haft frei. Der Bundesgerichtshof hat eine Beschwerde des Generalbundesanwalts gegen die Bewährung abgelehnt. Ein Gutachten bescheinigt der mittlerweile 31-Jährigen eine günstige Prognose, weil sie sich glaubhaft von ihrer früheren Gewaltbereitschaft losgesagt habe. Lina E. war 2023 wegen ihrer Beteiligung an brutalen Überfällen auf vermeintliche Rechte zu einer Haftstrafe von gut 5 Jahren verurteilt worden. Bei den French Open in Paris hat Alexander Zverev die 3. Runde erreicht. Der beste deutsche Tennisprofi gewann am Abend komplett ungefährdet in 3 Sätzen gegen den Tschechen Tomáš Machac.
0: Das Radio Leipzig Wetter.
3: Vielfach ein fast sternenklarer Himmel bei Tiefsttemperaturen um die 9 Grad. Der Donnerstag maximal so um die 21 Grad, aber heiter und trocken. Auch die nächsten Tage ist kein Regen in Sicht. Der Freitag zeigt sich wieder hochsommerlich mit an die 30 Grad und drüber.
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2: Ich bin Hendrik Daum. Die Spritpreise sinken zwar weiter, aber laut dem ADAC zu langsam. So hat Super E10 zuletzt im Schnitt knapp 1,98 Euro pro Liter gekostet. Diesel rund 1,95 Euro. Mehr von Ronny Thorau.
3: Sowohl Diesel als auch Super E10 liegen mittlerweile im bundesweiten Tagesdurchschnitt unter 2 Euro. Allerdings sind beide immer noch gut 20 Cent teurer als vor Ausbruch des Irankrieges. Und das trotz des Tankrabatts der Regierung von rund 17 Cent und obwohl der Ölpreis zuletzt deutlich nachgegeben hat. Für den ADAC ist das aktuelle Preisniveau der Beweis, dass die Mineralölkonzerne günstigere Ölpreise nur sehr verlangsamt an die Kunden weitergeben.
2: Die Sicherheitsbehörden sollen mehr Befugnisse für die Abwehr von Cyberangriffen erhalten. Das Bundeskabinett hat einen entsprechenden Gesetzentwurf gebilligt. So soll es dem Bundeskriminalamt und der Bundespolizei künftig zum Beispiel möglich sein, Datenverkehr umzuleiten oder zu blockieren oder in schweren Fällen Daten auch zu löschen. Die Leipziger Linksextremistin Lina E. kommt vorzeitig aus der Haft frei. Der Bundesgerichtshof hat eine Beschwerde des Generalbundesanwalts gegen die Bewährung abgelehnt. Ein Gutachten bescheinigt der mittlerweile 31-Jährigen eine günstige Prognose, weil sie sich glaubhaft von ihrer früheren Gewaltbereitschaft losgesagt habe. Lina E. war 2023 wegen ihrer Beteiligung an brutalen Überfällen auf vermeintliche Rechte zu einer Haftstrafe von gut 5 Jahren verurteilt worden. Bei den French Open in Paris hat Alexander Zverev die dritte Runde erreicht. Der beste deutsche Tennisprofi gewann am Abend komplett ungefährdet in 3 Sätzen gegen den Tschechen Tomáš Machac.
1: Das Radio Leipzig Wetter.
4: Vielfach ein fast sternenklarer Himmel bei Tiefsttemperaturen um die 9 Grad. Der Donnerstag maximal so um die 21 Grad, aber heiter und trocken. Auch die nächsten Tage ist kein Regen in Sicht. Der Freitag zeigt sich wieder hochsommerlich mit an die 30 Grad und drüber.
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